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0: Ich bin Justin Hamm. Das heiße Pfingstwochenende genießen viele im oder am Wasser. Es war gestern oft voll an den Seen und in Frei- und Schwimmbädern. Die Deutsche Lebensrettungsgesellschaft warnt jedoch vor der Gefahr tödlicher Badeunfälle. Mehr von Tanja Wagner.
1: So mancher Bademeister durfte die Tage mit einem mulmigen Gefühl am Beckenrand sitzen. Denn noch immer gibt es laut DLRG viel zu viele Nichtschwimmer im Land. In etlichen Schwimm- und Freibädern gilt mittlerweile die Regel, ohne Bronzeabzeichen geht's ohne erwachsene Begleitung auch nicht hinein. Große Gefahren lauern auch an unbeaufsichtigten Badestellen.
0: In der SPD gibt es Widerstand gegen mögliche Kürzungen beim Elterngeld. Fraktionsvize Dagmar Schmidt hat sich im Spiegel dagegen ausgesprochen, das Elterngeld pauschal zu kürzen. Familienpolitik müsse verlässlich und planbar bleiben. Hintergrund: Finanzminister Klingbeil hat alle Ministerien zu Einsparungen verpflichtet. Familienministerin Prien hatte deshalb eine Verkürzung der Bezugsdauer oder niedrigere Leistungen ins Spiel gebracht. Die Ukraine hat nach massiven russischen Luftangriffen auf Kiew und andere Regionen eine Dringlichkeitssitzung im UN-Sicherheitsrat beantragt. Das Außenministerium fordert eine starke internationale Antwort auf die Angriffe. Dabei sind in der gesamten Ukraine mindestens 4 Menschen getötet und rund 100 verletzt worden. Russland hat auch den Einsatz einer Oreshnik-Hyperschallrakete bestätigt. In Füssen hat die Polizei 2 Hunde aus einem überhitzten Auto gerettet. Die Tiere waren gestern am frühen Abend über längere Zeit in dem Fahrzeug eingesperrt. Gegen die 71 Jahre alte Besitzerin läuft jetzt ein Ermittlungsverfahren wegen eines möglichen Verstoßes gegen das Tierschutzgesetz. Die Polizei erinnert nochmal, Kinder und Tiere sollten bei hohen Temperaturen nicht im Auto gelassen werden, auch nicht bei geöffnetem Fenster. Ein recht erfolgreicher Auftakt für die deutschen Teilnehmenden beim 2. Tennis-Grand-Slam des Jahres, den French Open. Deutschlands Nummer 1 Alexander Zverev erledigte seine Erstrundenaufgabe in Paris ohne Probleme 3:0 gegen den Franzosen Benjamin Bonzi. Tamara Korpatsch gewann gegen die Spanierin Sara Sorribes-Tormo glatt in 2 Sätzen. Jannik Hanfmann musste sich nach einem 1:3 gegen Hamad Medjedovic aus Serbien verabschieden.
2: Das Wetter.
0: Sommerliche Tage und eine sommerliche Nacht mit teils Tiefstwerten von 16 Grad. In manchen Alpentälern geht's bis auf 9 Grad runter. Am Pfingstmontag scheint dann wieder durchweg die Sonne. Im Tagesverlauf bilden sich ein paar weniger harmlose Wolken. Die Temperaturen steigen auf 26 bis 32 Grad. Am Dienstag ändert sich daran wenig. Am Mittwoch gibt's mit einer schwachen Kaltfront vor allem im Süden wieder mehr Wolken und auch einzelne Schauer und Gewitter.
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1: Ich bin Justin Hamm. Internationale Friedensmissionen sind derzeit stark in Gefahr. Das zeigt ein Bericht des Stockholmer SIPRI-Instituts. Demnach gab es in den vergangenen 25 Jahren nie so wenige UN-Blauhelme und andere Einsatzkräfte bei Friedensoperationen wie zuletzt. Kollegin Julia Weschenbach, was sind die Gründe dafür?
2: Ein perfekter Sturm aus finanziellen und politischen Faktoren, sagen die Forscher. Allein den UN-Blauhelmen fehlten im vergangenen Jahr 2 Milliarden US-Dollar. Die USA schulden den Vereinten Nationen Milliarden an Mitgliedsbeiträgen, unter anderem für die Friedensmissionen. Die Finanzprobleme könnten dramatische Folgen haben. Mehr Konflikte, die zivile Bevölkerung härter treffen.
1: Der Wirtschaftsweise Achim Truger fordert, dass Beamte künftig in die gesetzliche Krankenversicherung einzahlen sollen. In der Neuen Osnabrücker Zeitung sagt er, es sei völlig falsch, Beamte daraus zu halten. Durch ihre guten Gehälter würde die Kassenlage gestärkt. Truger stellt außerdem grundsätzlich in Frage, ob Deutschland so viele Beamte braucht. Lehrer und Professorinnen müssten seiner Meinung nach nicht zwingend verbeamtet werden. Eine Gleitschirmpilotin hat einen unglaublichen Unfall mit einem Kleinflugzeug erlebt und das Ganze live gefilmt. Auf den Aufnahmen, die die Österreicherin auf Instagram hochlud, ist zu sehen, wie eine Cessna über ihrem Kopf vorbeirast und den Gleitschirm zerfetzt. Die 44-Jährige konnte den Rettungsschirm auslösen und sicher landen. Der Unfall passierte am Samstag bei Zell am See. Die Polizei ermittelt nun gegen die Piloten des Flugzeugs. Nach einem Jahr im Amt veröffentlicht Papst Leo heute seine erste Enzyklika. In dem mehr als 100 Seiten langen Lehrschreiben geht es um das Thema künstliche Intelligenz. Die erste Enzyklika in der Amtszeit eines neuen Papstes gilt vielfach als eine Art Regierungserklärung für dessen Pontifikat. Leos Lehrschreiben trägt den Namen Magnifica Humanitas, also großartige Menschheit. Am zweiten Wettkampftag der French Open in Paris sind heute drei deutsche Tennisspielerinnen im Einsatz. Tatjana Maria trifft auf die Belgierin Elise Mertens. Eva Lüß bekommt es mit Petra Marcinko aus Kroatien zu tun. Ella Seidel spielt gegen die Lettin Jelena Ostapenko um den Einzug in die zweite Runde.
0: Das Wetter.
1: Zum Pfingstmontag scheint heute wieder durchweg die Sonne. Im Tagesverlauf bilden sich ein paar wenige harmlose Wolken. Die Temperaturen, die steigen auf 26 bis 32 Grad maximal. Morgen ändert sich wenig. Am Mittwoch ziehen vor allem im Süden wieder mehr Wolken durch, mit einzelnen Schauern und Gewittern. Danach scheint bis Freitag wieder häufig die Sonne. Es kühlt dann auch etwas ab.
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1: Ich bin Justin Hamm. Guten Morgen. Sinkende Truppenzahlen, Finanzierungsprobleme und geopolitische Blockaden. Internationale Friedensmissionen sind derzeit in Gefahr. Das berichtet das SIPRI-Institut. Ende 2025 waren nur noch rund 79.000 UN-Blauhelme und andere Einsatzkräfte im Einsatz. Das ist der niedrigste Stand seit mindestens 25 Jahren. Hauptgrund war eine Finanzierungslücke. SIPRI sagt, wenn das so weitergeht, drohen mehr Konflikte mit schlimmeren Folgen für die Zivilbevölkerung. Das heiße Pfingstwochenende genießen viele im oder am Wasser. Es war gestern oft voll an den Seen und in Frei- und Schwimmbädern. Die Deutsche Lebensrettungsgesellschaft warnt jedoch vor der Gefahr tödlicher Badeunfälle. Mehr von Tanja Wagner.
2: So mancher Bademeister durfte die Tage mit einem mulmigen Gefühl am Beckenrand sitzen. Denn noch immer gibt es laut DLRG viel zu viele Nichtschwimmer im Land. In etlichen Schwimm- und Freibädern gilt mittlerweile die Regel, ohne Bronzeabzeichen geht's ohne erwachsene Begleitung auch nicht hinein. Große Gefahren lauern auch an unbeaufsichtigten Badestellen.
1: Die deutsche Industrie hat ihren Umsatz erstmals seit 2 Jahren wieder steigern können, baut aber gleichzeitig weiter massiv Jobs ab. Laut Daten des Statistikbundesamts ist der Industrieumsatz im ersten Quartal um 1,7% gestiegen. Das ist das erste Plus nach 10 Quartalen mit Rückgängen. Gleichzeitig sind aber über 127.000 Stellen weggefallen, besonders in der Auto- und Maschinenbaubranche. In Bayern ist die Zahl der Fahrraddiebstähle im vergangenen Jahr deutlich zurückgegangen. Trotzdem werden im Schnitt immer noch mehr als 60 Räder pro Tag geklaut. Der Schaden liegt bei über 27 Millionen Euro, deutlich mehr als noch vor ein paar Jahren, weil heute viele teure E-Bikes gestohlen werden. Und wer sein Rad verliert, sieht es meist nicht wieder. Die Aufklärungsquote liegt bei gerade mal 13,6%. In der Basketball-Bundesliga gibt's 2 entscheidende Spiele im Kampf ums Playoff-Halbfinale. Würzburg hat die Serie gegen Bonn ausgeglichen. Nach dem 82-70 Sieg steht es nun 2-2. Und auch Berlin hat gegen Vechta Spiel 5 erzwungen durch ein 85-79. Die Entscheidungen fallen jeweils am Mittwoch. München und Bamberg hatten es schon ins Halbfinale geschafft.
0: Das Wetter.
1: Zum Pfingstmontag scheint heute wieder durchweg die Sonne. Im Tagesverlauf bilden sich ein paar wenige harmlose Wolken. Die Temperaturen, die steigen auf 26 bis 32 Grad maximal. Morgen ändert sich wenig. Am Mittwoch ziehen vor allem im Süden wieder mehr Wolken durch, mit einzelnen Schauern und Gewittern. Danach scheint bis Freitag wieder häufig die Sonne. Es kühlt dann auch etwas ab.
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1: Ich bin Joshua Heise. Guten Morgen. Wie soll das Finanzloch in der gesetzlichen Krankenversicherung gestopft werden? Der Wirtschaftsweiser Achim Truger fordert, dass auch Beamte künftig in die GKV einzahlen sollen. In der Neuen Osnabrücker Zeitung sagte er, durch die guten Gehälter von Beamten würde die Kassenlage gestärkt. Truger stellt außerdem grundsätzlich in Frage, ob zum Beispiel Lehrerinnen oder Professoren überhaupt verbeamtet werden müssen. Internationale Friedensmissionen sind in Gefahr. Das zeigt ein Bericht des Stockholmer SIPRI-Instituts. Demnach gab es in den vergangenen 25 Jahren nie so wenige UN-Blauhelme und andere Einsatzkräfte bei Friedensoperationen wie zuletzt. Kollegin Julia Weschenbach, was sind die Gründe?
2: Ein perfekter Sturm aus finanziellen und politischen Faktoren, sagen die Forscher. Allein den UN-Blauhelmen fehlten im vergangenen Jahr 2 Milliarden US-Dollar. Die USA schulden den Vereinten Nationen Milliarden an Mitgliedsbeiträgen, unter anderem für die Friedensmissionen. Die Finanzprobleme könnten dramatische Folgen haben. Mehr Konflikte, die zivile Bevölkerung härter treffen.
1: Die Deutsche Bahn will im Regionalverkehr wieder auf über 90% Pünktlichkeit kommen. Zuletzt hat das vor mehr als einem Jahr geklappt. Als Hauptproblem gilt die marode Infrastruktur. Letztes Jahr wurden knapp 20 Milliarden Euro in rund 26.000 Baustellen gesteckt. Trotzdem hakt es weiter gewaltig. Immerhin, die Fahrgastzahlen steigen. Im April gab es knapp 10% mehr Reisende als im Vorjahr. Wir bleiben beim Thema. Ein Regionalzug mit über 300 Passagieren ist am Abend in der Nähe von Ingolstadt evakuiert worden. Der Zug war auf Höhe Stammham im Landkreis Eichstätt plötzlich stehen geblieben, so die Polizei. Der Grund ist noch unklar. Rettungskräfte halfen den Menschen aus dem Zug. Die Betroffenen wurden dann mit Bussen über die A9 weitergebracht. Kimi Antonelli ist in der Formel 1 weiter nicht zu stoppen. Der 19 Jahre alte Italiener hat in Kanada sein 4. Rennen in Folge gewonnen. In Montreal fuhr der Mercedes-Pilot vor Lewis Hamilton im Ferrari und Max Verstappen im Red Bull über die Ziellinie. Antonellis Teamkollege und WM-Kontrahent George Russell schied mit einem Motorschaden aus.
0: Das Wetter.
1: Zum Pfingstmontag scheint heute wieder durchweg die Sonne. Im Tagesverlauf bilden sich ein paar weniger harmlose Wolken. Die Temperaturen steigen auf 26 bis 32 Grad. Morgen ändert sich wenig. Am Mittwoch ziehen vor allem im Süden immer mehr Wolken durch, mit einzelnen Schauern und Gewittern. Danach scheint bis Freitag wieder häufig die Sonne. Es kühlt dann auch etwas ab.
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1: Ich bin Joshua Heise. Guten Morgen. Die deutsche Industrie konnte im ersten Quartal erstmals seit fast 3 Jahren den Umsatz steigern. Trotzdem werden laut einer Studie weiter im großen Stil Jobs abgebaut. Besonders betroffen sind die Autoindustrie und der Maschinenbau. Diana Kramer berichtet.
2: Auch wenn der Umsatz zu Jahresbeginn nach 10 Quartalen mit Rückgängen endlich wieder leicht im Plus war, die Belastungen wiegen schwer. Hohe Energie- und Arbeitskostenkonkurrenz aus China und US-Zölle. Während jahrelang der Fachkräftemangel eines der großen Probleme war, sind es jetzt Überkapazitäten. Bei vielen Unternehmen werden Sparprogramme angeschoben oder Produktionsstandorte ganz geschlossen.
1: Die Krisen der Welt sind weiter groß, doch internationale Friedensmissionen haben es immer schwerer. Wie das Stockholmer Friedensforschungsinstitut SIPRI mitteilt, waren im letzten Jahr so wenige Soldaten an Friedenseinsätzen beteiligt wie seit 25 Jahren nicht. Grund sind laut SIPRI geopolitische Spannungen, politischer Druck und fehlendes Geld. Für die Christen ist gerade Pfingsten, für über 1,5 Millionen Muslime beginnt die islamische Pilgerfahrt Hadsch. Dafür reisen sie nach Mekka in Saudi-Arabien, trotz des Irankriegs. Der Hadsch gehört zu den 5 Säulen des Islam. Alle gesunden Gläubigen, die es sich leisten können, sollen mindestens einmal im Leben daran teilnehmen. Fast jeder kennt die internationale Raumstation ISS, aber es gibt noch eine zweite aktive Station, nämlich die chinesische Tiangong. Genau dort sind in der Nacht 3 Taikonauten angedockt. 3,5 Stunden dauerte der Flug. 1 der 3 Crewmitglieder soll für ein ganzes Jahr im All bleiben. China will bis 2030 Menschen auf den Mond bringen. Der Freistaat ist an sich zwar sehr sicher, trotzdem sind im letzten Jahr in Bayern rechnerisch jeden Tag mehr als 60 Fahrräder geklaut worden. Das zeigt eine Auflistung des Innenministeriums nach einer Anfrage der SPD. Die meisten Räder wurden demnach in Oberbayern und im Raum München gestohlen, aber die Zahl der Radeldiebstähle ist insgesamt zurückgegangen. Die Aufklärungsquote lag bei 13,6%.
0: Das Wetter.
1: Zum Pfingstmontag scheint heute wieder durchweg die Sonne. Im Tagesverlauf bilden sich ein paar weniger harmlose Wolken. Die Temperaturen steigen auf 26 bis 32 Grad. Morgen ändert sich wenig. Am Mittwoch ziehen vor allem im Süden immer mehr Wolken durch, mit einzelnen Schauern und Gewittern. Danach scheint bis Freitag wieder häufig die Sonne. Es kühlt dann auch etwas ab.
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1: Ich bin Joshua Heise. Guten Morgen. Mit den sommerlichen Temperaturen fließt auch wieder ordentlich Schweiß. An sich ist das gut, oft bringt die körpereigene Klimaanlage aber auch unangenehme Gerüche mit sich. Kimberly Klages erklärt, was hilft.
2: Zum Beispiel Deo benutzen. Das bekämpft vor allem die Gerüche und reduziert die Bakterien auf der Haut. Aber auch luftige Kleidung aus Leinen oder Baumwolle unterstützen die Verdunstung des Schweißes. Salbeitee kann übrigens das Schwitzen auch leicht reduzieren, weil Salbei die Schweißdrüsen etwas verengt. Und regelmäßiges Duschen hilft natürlich auch bei unangenehmen Gerüchen.
1: Die Diskussion um einen möglichen Kerosinmangel wegen des Iran-Kriegs verunsichert Reisende in Deutschland. Einer Umfrage zufolge hat bereits fast jeder Fünfte einen Flug storniert oder umgebucht. Zudem haben 62% der Befragten ihr Reiseverhalten geändert. Viele weichen auf Bahn oder Auto aus, andere buchen früher oder verschieben ihre Reisepläne. Erst hat er noch auf die Tube gedrückt, jetzt dämpft US-Präsident Trump die Hoffnungen auf einen schnellen Deal zur Beendigung des Iran-Kriegs. Beide Seiten müssten sich Zeit nehmen, schrieb er auf seinem Sprachrohr. Es dürfe keine Fehler geben. Vor einer Woche hatte Trump den Iran noch zu schnellen Zugeständnissen gedrängt. Wichtige Punkte wie das iranische Atomprogramm sind weiter ungeklärt. Blau und gerade mal so groß wie ein Golfball. Forschende haben vor den Galapagos-Inseln eine neue Tierart entdeckt. Einen winzigen blauen Oktopus namens Microelidone galapagensis. Nun ja, entdeckt wurde er technisch gesehen schon 2015, aber die Erforschung hat gedauert. Ein eingefangenes Weibchen wurde mit tausenden Röntgenbildern digital zu einem 3D-Modell zusammengesetzt, damit das Weichtier nicht seziert werden musste. Kimi Antonelli ist in der Formel 1 weiter nicht zu stoppen. Der 19 Jahre alte Italiener hat in Kanada sein 4. Rennen in Folge gewonnen. In Montreal fuhr der Mercedes-Pilot vor Lewis Hamilton im Ferrari und Max Verstappen im Red Bull über die Ziellinie. Antonellis Teamkollege und WM-Kontrahent George Russell schied mit einem Motorschaden aus.
0: Das Wetter.
1: Zum Pfingstmontag scheint heute wieder durchweg die Sonne. Im Tagesverlauf bilden sich ein paar weniger harmlose Wolken. Die Temperaturen steigen auf 26 bis 32 Grad. Morgen ändert sich wenig. Am Mittwoch ziehen vor allem im Süden immer mehr Wolken durch, mit einzelnen Schauern und Gewittern. Danach scheint bis Freitag wieder häufig die Sonne. Es kühlt dann auch etwas ab.
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Einen wunderschönen guten Morgen mit Radio ISW am Pfingstmontag, den 25. Mai. Sonnenaufgang war heute in Simbach am Inn um 5.18 Uhr und Sonnenuntergang ist dann um 20.53 Uhr. Und Sie merken's, Simbach steht heute im Mittelpunkt. Ab 10 Uhr übertragen wir heute den weißblauen Stammtisch mit den Stars und Sternchen der volkstümlichen Musikszene und des Schlagers. Und in den nächsten beiden Stunden gibt's noch wichtige Informationen und die passende Musik zur Einstimmung dazu. Theresia Köbel wünscht einen wunderschönen Pfingstenmontag mit Radio ISW. Schönen guten Morgen.

0: Calimeros waren das noch mit Verliebtes Herz an Bord. Einen schönen guten Morgen am Pfingstmontag, den 25. Mai. Bei Radio ISW dreht sich heute alles um die Simbacher Pfingstwelt. Seit 1779 lädt die Innenstadt zum Jahrmarkt. Die Ursprünge liegen auf dem Kirchenplatz, später dann auf dem früheren Rennplatzgelände, das heute ein Einkaufszentrum ist. Seit 2008 ist der Duldplatz rund um den Lokschuppen in der Adolf-Kolping-Straße. Die Simbacher Pfingstwelt ist heute das schönste und größte Volksfest des Inntals und begeistert jedes Jahr tausende Besucher von diesseits und jenseits des Inns. Da sich der traditionelle Warenmarkt am Pfingstsonntag und Pfingstmontag gehalten hat, trägt das Fest stolz die Bezeichnung Duld. Das prachtvolle Zeiler Erlebniszelt mit Biergarten, der Lokschuppen mit seinen unterschiedlichen Hallen, ein einzigartiges Musikprogramm und die mitreißenden Fahrgeschäfte und Vergnügungen auf dem Duldplatz begeistern alt und jung. Und wir dürfen auch heuer wieder mit dabei sein mit dem weiß-blauen Stammtisch. Um 10 Uhr geht's los mit der Live-Übertragung aus Simbach. Hier ist die Einladung dazu.
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Diese Melodie kommt Ihnen bestimmt bekannt vor. Das war der Kuckuckswalzer in der Version der Kapelle Josef Menzel. Die bekannte Blaskapelle spielt übrigens morgen Abend am Pfingstdienstag auf der Pfingstwelt. Heute ist Pfingstmontag und da starten wir ab 10 Uhr zum Frühschoppen mit dem weiß-blauen Stammtisch. Wir begrüßen die Stars und Sternchen der volkstümlichen Musik und des Schlagers. Mit Georg und Michel von den Fetzigen sind die Söhne von Gerhard Spitaler dabei. Die Fetzigen sind damit der musikalische und biologische Nachwuchs der legendären Zellbergbuben. Und kommenden Sonntag sind die Fetzigen aus dem Zillertal zu Gast in der ARD-Sendung Immer wieder sonntags bei Stefan Bruss. 14 Tage später kann man sie bei Andi Borg mit einem Schlagerspaß im Fernsehen bewundern. Und heute sind sie zu Gast bei uns auf der Simbacher Pfingstwelt. Bestimmt auch mit ihrem ganz großen Hit Edelweißkönigin.

Eine junge Dame darf ich Ihnen jetzt vorstellen. Nein, eigentlich muss sie das gar nicht mehr. Denn die Fans vom Weißblauen Stammtisch kennen die Steirermadl Natascha natürlich bestens. Wir haben es gerade mit ihrem neuen Lied Hey Johnny gehört. Und ich bin mir sicher, dass sie gerade im Auto auf dem Weg zu uns nach Simbach ist und nicht auf dem Traktor sitzt. Hey Johnny, ein schöner Titel und da wird natürlich wieder Party gemacht. Natascha ist daheim in der grünen Steiermark. Sie macht fetzige Musik mit der Harmonika. Aber Musik allein reicht ja nicht. Sie ist ja sehr kreativ. Eine rockige Frisur und das Leopardenmuster macht sie unverkennbar. Wir freuen uns auf die Steirermadl Natascha heute auf der Pfingstalt in Simbach am Inn.

0: Die Truglau waren das noch auch. Die Truglau sind auf der Pfingsten in Simbach live zu erleben, nämlich zum Finale am Mittwochabend. Nochmals einen wunderschönen guten Morgen. Heute ist Pfingstmontag, der 25. Mai und Sie hören Radio ISW mit Theresia Köbel. Ich habe für Sie auch in der kommenden Stunde noch ein Vorprogramm zum weiß-blauen Stammtisch, den wir dann ab 10 Uhr live aus Simbach am Inn von der Simbacher Pfingstwelt aus dem Zeilerzelt übertragen. Schön, dass Sie dabei sind. Schönen guten Morgen.
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1: Ich bin Joshua Heise. Guten Morgen. Die Deutsche Bahn will im Regionalverkehr wieder eine Pünktlichkeitsquote von mehr als 90% erreichen. Die Herausforderung sei, den Abwärtstrend schnell zu stoppen, sagte der Chef der DB Regionalverkehrstochter der Deutschen Presseagentur. Uli Reitinger berichtet.
2: Auf 28.000 Baustellen allein in diesem Jahr arbeiten sie daran, das marode Schienennetz wieder fit und damit die Züge wieder pünktlicher zu machen. Auch Änderungen am Fahrplan mit mehr Pufferzeiten und mit Joker-Gleisen, also Gleise, die extra freigehalten werden, um auf Störungen flexibler reagieren zu können, sollen die Züge pünktlicher machen.
1: Nach den massiven russischen Luftangriffen hat die Ukraine eine Dringlichkeitssitzung des UN-Sicherheitsrats beantragt. Der ukrainische Außenminister forderte eine entschlossene Reaktion der internationalen Gemeinschaft. In der Nacht auf Sonntag hatte Moskau zum dritten Mal eine Hyperschallrakete eingesetzt, die auch mit Atomsprengköpfen besetzt werden kann. Mindestens 4 Menschen kamen ums Leben. Nach einem Jahr im Amt veröffentlicht Papst Leo heute seine erste Enzyklika. In dem mehr als 100 Seiten langen Lehrschreiben geht es um das Thema künstliche Intelligenz. Die erste Enzyklika in der Amtszeit eines neuen Papstes gilt vielfach als eine Art Regierungserklärung für dessen Pontifikat. Leos Lehrschreiben trägt den Namen Magnifica Humanitas, großartige Menschheit. In weiten Teilen Bayerns liegt die Waldbrandgefahr mittlerweile bei Stufe 4, dem zweithöchsten Wert. Besonders betroffen sind der Nordwesten und die Mitte des Freistaats, meldet der Deutsche Wetterdienst. Zur Wochenmitte droht in einzelnen Regionen sogar die höchste Stufe 5. Das Forstministerium erinnert, im Wald gilt von März bis Oktober Rauchverbot. Am zweiten Wettkampftag der French Open in Paris sind 3 deutsche Tennisspielerinnen im Einsatz. Tatjana Maria trifft heute auf die Belgierin Elise Mertens. Eva Lys bekommt es mit Petra Matschenko aus Kroatien zu tun. Ella Seidel spielt gegen die Lettin Jelena Ostapenko um den Einzug in die zweite Runde.
0: Das Wetter.
1: Auch heute heißt es wieder Sonne satt bei Höchstwerten zwischen 26 und 33 Grad. Später bilden sich weniger harmlose Quellwolken. Klar geht es auch durch den Abend und die Nacht. Es geht runter auf 16 bis 9 Grad. Morgen ändert sich wenig. Ab Mittwoch nehmen die Wolken zu und im Süden gibt's auch mal Schauer und Gewitter.
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Einen wunderschönen guten Morgen mit Radio ISW am Pfingsten Montag, den 25. Mai. Namenstag feiert heute Urban und Maria Magdalena. Herzlichen Glückwunsch. Natürlich schauen wir auch in dieser Stunde auf die Simbacher Pfingstwelt. Von dort übertragen wir heute ab 10 Uhr den weißblauen Stammtisch mit den Stars und Sternchen der volkstümlichen Musik und des Schlagers. Theresa Kölbl wünscht einen schönen Pfingstmontag. Schön, dass dabei seid. Schönen guten Morgen. Jetzt gleich mit Musik von den Fetzigen aus dem Zillertal zusammen mit den Zellbergbuben. Urig echt, fetzig frecht. Auf geht's, packen wir's.

0: Und dann die Hände zum Himmel. Marc Pircher war das noch mit seinem Schlagermedley. Ja, am Donnerstagabend ging's los in Simbach am Inn mit der Pfingstduit, dem schönsten und größten Volksfest des Inntals. Bis einschließlich Mittwoch wird in Simbach groß gefeiert. Und wenn Sie jetzt mit sein, dann merken Sie, dass die Hälfte der Pfingstduit bereits wieder Geschichte ist. Aber die letzten Tage haben Sie noch in sich. Heute Vormittag ist Radio ISW mit dem Weißblauen Stammtisch zu Gast im großen Zeiler Erlebniszeit. Wir präsentieren ab 10 Uhr unter anderem Grobriesiger Marc Pircher und die Fetzigen aus dem Zillertal. Morgen am Dienstagabend heißt es dann, reißt euch zusammen, die bekannte Kapelle Josef Menzel gastiert auf der Simbacher Pfingstduit. Und am Mittwoch sind dann die Truglauer zu Gast in Simbach. Zwei am Stück gibt's deswegen jetzt zum Hören. Die Truglauer mit dem Hoberfeldtreiben und die Kapelle Menzel mit Schiedei. Auf geht's, zieht zu!
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0: Schied ei, Weihheit Volksfest ist. Josef Menzel war das noch. Heute begrüßen wir zum Frühschoppen auf der Simbacher Pfingsttüte ab 10 Uhr das 1000 Sternchen der volkstümlichen Musik und des Schlagers auf der Bühne. Und wir freuen uns, wenn's dabei sind und zu uns nach Simbach kommen. Hier ist die Einladung zum Weißplan Stammtisch.
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Steiermark. Die Steirermadl Natascha ist ein echt Steirerkind und natürlich stolz auf ihre Heimat. Wir schauen jetzt nach Bayern zur Michaela und zum Roland. Sie sind Heimatklang und sie präsentieren uns heute bestimmt wieder viele bekannte Melodien, darunter auch den alten Jäger vom Silbertannenwald, den kann jeder, da kann jeder mitsingen. Und wenn wir schon gerade über den Bayerischen Wald reden, dann hören wir im Anschluss auch gleich die Kreuzberger mit dem Titel Der Bayerwald ist unsere Heimat. Die Kreuzberger waren am Wochenende zum Auftritt im Zillertal. Sie kommen gleich direkt mit dem Fembus zu uns nach Simbach. Gute Fahrt euch, bis später. Hier ist ein Heimatklang und dann gleich im Anschluss die Kreuzberger.

0: Ja, das war unser musikalischer Ausflug in den Bayerischen Wald mit den Kreuzbergern und Heimatklang. Marc Piecher gehört bestimmt zu den bekanntesten und erfolgreichsten Interpreten der volkstümlichen Musik. 2003 gewann der Tiroler mit Hey Dirndl spürst das so wie ich den Grand Prix der Volksmusik. Er ist TV-Moderator, Dauergast in den unterschiedlichsten Fernsehsendungen und heute bei uns in Simbach am Inn. Nach den 10 Uhr Nachrichten geht's los. Bis dann, wir freuen uns, wenn's dabei sein. Hier nochmals die Einladung.
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3: Ich bin Joshua Heise. Die Diskussion um einen drohenden Kerosinmangel wegen des Iran-Kriegs verunsichert Reisende in Deutschland. Bei einer repräsentativen SAP-Umfrage gab fast jeder Fünfte an, deswegen selbst bereits einen Flug storniert, umgebucht oder eine Stornierung durch die Airline erlebt zu haben. Ursula Winkler berichtet.
4: Zwei Drittel sagen, wir haben umgeplant. So weicht fast jeder Zweite auf Bahn oder Auto aus. Ähnlich viele buchen Flüge viel früher als gewohnt. Und ein knappes Drittel hat Reisepläne erstmal aufgeschoben. Für den Fall eines echten Kerosinmangels hat Wirtschaftsministerin Reiche Gegenmaßnahmen angekündigt. Im Bundestag wurde nun eine Senkung der Ticketsteuer beschlossen. Zu wenig, heißt es allerdings von den Airlines. Sie fordern weitere Maßnahmen.
3: Ein Social-Media-Verbot für Kinder wird es in Deutschland wohl nicht allzu bald geben. Innenminister Dobrindt hat den Funke-Zeitungen gesagt, die Maßnahme sei schwer durchsetzbar und deshalb wenig zielführend. Wann Kinder ein Handy bekommen, sollte nicht der Staat entscheiden, sondern die Eltern. In anderen EU-Ländern wie Dänemark, Frankreich und Spanien sind Social-Media-Verbote bereits geplant oder schon eingeführt. Der maritime Koordinator der Bundesregierung PLOS will das Infrastruktursondervermögen auch für Häfen und Wasserstraßen öffnen. Der CDU-Politiker begründet seine Forderung mit der Bedeutung der Häfen für Exportwirtschaft und Verteidigung. Bislang sind die 300 Milliarden Euro, die der Bund in den nächsten 12 Jahren freigibt, vor allem für Straße und Schiene vorgesehen. In Berlin endet heute der Karneval der Kulturen mit einem Straßenfest auf dem Kreuzberger Blücherplatz. Gestern kamen laut den Veranstaltern fast 800.000 Menschen zum großen Straßenumzug zusammen. Rund 70 Gruppen aus aller Welt zeigten Tanz, Musik und Kostüme. Zwischenfälle gab es nach Polizeiangaben keine. Nach einer Zugpanne auf der ICE-Strecke München-Nürnberg kann es nach Angaben der Deutschen Bahn heute noch zu Verspätungen und Umleitungen kommen. Gestern Abend war ein Regionalzug mit rund 300 Fahrgästen im Landkreis Eichstätt liegen geblieben. Warum, ist unklar. Die Passagiere mussten auf Busse umsteigen. Dafür war kurzzeitig sogar ein Fahrstreifen der A9 gesperrt worden.
2: Das Wetter.
3: Auch heute heißt es wieder Sonne satt bei Höchstwerten zwischen 26 und 33 Grad. Später bilden sich weniger harmlose Quellwolken. Klar geht es auch durch den Abend und die Nacht. Es geht runter auf 16 bis 9 Grad. Morgen ändert sich wenig. Ab Mittwoch nehmen die Wolken zu und im Süden gibt's auch mal Schauer und Gewitter.

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3: Meine Damen und Herren, wir begrüßen Sie recht herzlich zum weiß-blauen Stammtisch. Hier sind Ihre Gastgeber, Theresia Köln.

0: Einen wunderschönen guten Morgen und herzlich willkommen, liebe Gäste, zum Weißplan Stammtisch live, heute aus Simbach am Inn, aus dem wunderschönen Zeiler Festzelt. Ein herzliches Grüß Gott hier im Festzelt und draußen an den Radiogeräten. Grüß Gott, Bernan, servus!
1: Servus, Simbach! Jawohl! Der Johannes hat zu mir gesagt, ich muss laut und deutlich sprechen, damit ihr mich versteht. Also, kriegen wir schon hin. Meine Damen und Herren, seid ihr bereit für 3 Stunden Wahnsinn beim geilsten weiß-blauen Stammtisch des Jahres auf der Simbacher Pfingstuhl? Seid ihr bereit?
2: Ja!
1: Geht doch, wunderbar. Meine Damen und Herren, die Westwirtsfamilie Zeiler hat uns ein niegelnagelneues Zelt gestellt. Stimmt eigentlich nicht. Die feiern schon seit Donnerstag da herinnen. Also, aber heute wird es richtig eröffnet. Schaut schon heute genial aus. Schaut schon genial aus. Nigelnagelneues Zelt, erstes Volksfest, alles nigelnagelneu. Am Donnerstag war der Boden sogar noch weiß. Also das ist unglaublich. Wir sagen ein herzliches Dankeschön natürlich, dass wir heute mit unseren Sängern und Musikanten wieder auf der Pfingstuhl da sein dürfen. Und ich glaube, das ist ein kräftigen Applaus wert für die Festwirtsfamilie Zeiler, meine Damen und Herren, für das gesamte Team, für alle Bedienungen in der Küche, im Service, in der Schenken. Da dürfen wir ruhig festklatschen, ganz genau. Meine Damen und Herren, sakra dir, so ein schönes Zelt. So, Simbacher Pfingstuhl, die schönste und größte Volksfest des Inntals. Wir sind mit den Stars der volkstümlichen Musik da. Und wenn wir Stars sagen, dann meinen wir auch Stars. Meine Damen und Herren, begrüßen Sie mit einem kräftigen Applaus die Michaela und den Roland. Die beiden sind Heimatklang, sie sind dabei, daheim im Bayerischen Wald. Einen kräftigen Applaus für die zwei. Da seid's. Bayern, gell? Wo sind die Österreicher? Wo sind die Bayern? Gleichstand. Gleichstand. Ich darf sagen Gleichstand bis jetzt. Oder? Und damit wir diesen Gleichstand auch auf der Bühne haben, meine Damen und Herren, schwenken wir vom Bayerischen Wald in die Steiermark. Begrüßen Sie Steirer Madel Natascha! Meine Damen und Herren, 4 Generationen stehen auf der Bühne und wenn ich das sage, dann weiß jeder Bescheid. Sie sind daheim im Bayerischen Wald und ich sage immer die Kreuzberger. Stimmt nicht, sie sind die Kreuzberger. Meine Damen und Herren, begrüßen die Kreuzberger aus dem Bayerischen Wald. So, müssen wir schnell durchziehen, ob es wirklich vollzählig sind. Der Opa, der Konrad, dann der Conny ist natürlich da am Schlagzeug hinten. Der Daniel ist natürlich da, das sind die Ur 3 Generationen, dann mittlerweile die Enkelkinder schon da mit dem Julia und mit dem Jonas und ihr habt so einen mehr mit dabei. Ach, das ist ja der von den Ursprungburm, meine Damen und Herren, Ursprungburm. Der Manfred ist mit dabei für die Kreuzberger, also einen kräftigen Applaus auch für die nochmal extra. Sakra die!
0: Schön, dass du da bist, Dankeschön.
1: Ursprungburm sind daheim wo? Im Zillertal? Kann das sein? Ich glaube schon, ich muss schon.
0: Ja, alle.
1: Wir kommen jetzt auf Zillertal. Zillertal, halten wir schnell. Ah! Meine Damen und Herren, Sie sind da! Die Fetzinger aus dem Zillertal, Dradur, Georg und seine Manda! So, last but not least, ein geiler Typ vor dem Herrn. Im Hintergrund läuft die Musik, Grand Prix der Volksmusik. Er ist der Sieger des Grand Prix der Volksmusik. Meine Damen und Herren, Marc Pirker! So, das ist der weiß-blaue Stammtisch. Das wäre unser Programm. Taugt euch das? Ich glaube schon. Viel Spaß, gute Unterhaltung. Der weiß-blaue Stammtisch mit der Theresia und mit dem Herbert. Dankeschön, viel Spaß, gute Unterhaltung.
0: Dankeschön, herzlichen Dank. Ja, unsere ersten musikalischen Gäste kommen aus dem Bayerischen Wald. Sie sind zum ersten Mal in Simbach mit dabei. Begrüßen Sie mit mir Heimatklang. Die Michaela und der Roland und zusammen sind sie du Heimatklang. Auf geht's mit dem Titel Halli, hallo. Jetzt sind sie da. Auf geht's.

0: da mal gesagt haben, einmal einen Geburtstag mitnehmen oder sonstiges Kleines, aber es ist halt dann doch alles ein bisschen anders gekommen, wie wir es eigentlich geplant hätten.
1: Ja, genau. Also man kennt euch vom Rundfunkverkehr, sogar im TV. Habt ihr Auftritte gemacht, Michaela? Und es macht immer noch Spaß, oder?
2: Ja, es macht immer noch Spaß. Und wenn man so ein tolles Publikum hat und immer wieder nette Leute sieht, ist gleich noch mal voll schöner.
1: Mittlerweile gibt es ja zwei CDs von euch, genau. Und du schreibst da viel selber.
0: Ja.
1: Titel komponieren, Texten.
0: Genau, also die zweite CD habe ich komplett selber komponiert. Bei der ersten haben wir einen alten Jäger noch mit draufgenommen und ein Stück von der Michaela, ihren Opa. Das, was der eigentlich für Blasmusik komponiert hat. Aber die zweite CD habe ich gesagt, die macht man selber. Nein, halt, stimmt nicht, da ist auch das Karwendelirl ist drauf und das ist eine von uns.
1: Wie möchtest du deine Musikrichtung beschreiben? Wie definierst du die?
0: Handgemacht, bodenständig, gemütlich.
1: Ja, so sind es, die zwei aus dem Bayerischen Wald. Der nächste Titel ist jetzt ein instrumentaler Titel, der Baumhackl Bayerische.
0: Genau.
1: Kann man mittanzen?
0: So, eine Tanzfläche haben wir natürlich auch da unten, gell, für alle Bayerisch-Tänzer.
2: Quatsche.
0: Wer nicht tanzen mag, der darf jetzt mitklatschen. Eine Frage in die Runde, seid ihr gut drauf? Oh, ist ein bisschen schwach. Gell? Gestern waren wir im Altersheim, da waren es lauter. Seid ihr gut drauf?
3: Ja.
0: Einen Bayerischen die Hände in die Höhe und auf geht's, Eisung.

Vielen Dank. So, für unsere Tänzer machen wir bei den Temperaturen jetzt ein wenig was Gemütlicheres. Aus den Augen, aus den Sinn, ein Titel von uns selber. Eine schöne Walzermelodie, die anderen dürfen sie einhängen. Packen wir's an.

0: Dankeschön.
1: Dankeschön und ein Bravo an die Tänzer.
0: Wir haben ja noch eins.
1: Eins haben wir nicht mehr gemacht.
0: Hätte ich fast zu vergessen. So, ein etwas flotteres. Die Rucki-Zucki-Polka, ebenfalls ein Eigenstück.
1: So. Das machen wir alle so kräftig mit. Mir schwitzt man auch.
0: Genau.
1: Und die, ich schwitzt auch.
0: Die Tänzerinnen werden jetzt gleich noch ein bisschen besser schwitzen, glaube ich. Gut, packen wir's, auf geht's.

0: Dankeschön.
1: Vergelt's Gott tausendmal, meine Damen und Herren. Heimatklang aus dem bayerischen Wald. Wo sind die Österreicher? Wo sind die Bayern? Bis jetzt noch Gleichstand. Es ist 10:30 ungefähr. Ich bin gespannt, wie sich das Ganze entwickelt. Meine Damen und Herren, wir sind auf der Pfingstduit, dem schönsten und größten Volksfest des Inntals.
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4: Der weiß-blaue Stammtisch live heute aus Simbach am Inn. Jetzt kommen wir zu einer jungen Dame. Ihr Markenzeichen ist das Leopardenmuster und natürlich ihre steirische und die rockige Frisur. Begrüßen Sie mit mir Steirer Natascha. Auf der Autobahn, sie legt gleich los.

0: zicke, zicke, zacke. Meine Damen und Herren, Steirermarl Natascha beim weiß-blauen Stammtisch. Herzlich willkommen. Schön, dass du bist.
1: Jedes Jahr sehen wir uns wieder und dieses Mal wieder in Simbach. Das freut mich sehr.
0: Natascha, wir leben in einer verrückten Zeit.
1: Ein Wahnsinn, ja.
0: Ein Wahnsinn ist, gell? Wir kennen uns schon ein paar Jahre. Jetzt hast du es mitgekriegt, wir dürfen die Rosi nicht mehr singen vom Skandal im Sperrbezirk. Wir dürfen so viele Titel nicht mehr singen. Ich darf zum Beispiel jetzt nicht sagen, dass du halt wieder ein rattenscharfes Outfit hast. Darf ich nicht sagen, weil das wäre schon wieder diskriminierend.
1: Herbert, das darfst du sagen, weil...
0: Herbert ist...
1: Ich glaube, es darf einen großen Applaus jetzt machen, weil heute habe ich die Ehre, dass meine Ausstatter da sein.
0: Ui.
1: Also Trachten Edel heißt, Dankeschön an Bettina und das ganze Team. Wer eine coole, geile Lederhosen haben will, geht's zu Edel heißt. Dankeschön.
0: Eine coole, geile Lederhosen.
1: Ja, Dankeschön. Also wirklich. Ich weiß jetzt gerade nicht, wo Sie sitzen.
0: Wo sind Sie?
1: Herzlichen Dank. Ich habe ja 80 Auftritte und da brauche ich ganz viel Lederhosen und die starten mir seit fast 10 Jahren aus. Ein großes Dankeschön von ganzem Herzen.
0: So, jetzt hast du einen neuen Titel heute mitgebracht, der ist als Schlusstitel von dieser ersten Runde, sage ich jetzt einmal. Da geht es um einen Johnny. Also heute Johnny, nicht um einen Kerl, sondern da geht es um einen Bulldog. Es ist auch schon wieder Diskriminierung von alle Fendt-Fahrern.
1: Ja, nein, deswegen sage ich ja, also es geht um beide. Eigentlich kann ja der Johnny einen Mann auch nie schlapp machen. Verstehst du, Herbert?
0: Verstehe.
1: Oder was sagst du dazu?
0: Kapiere jetzt nicht. Also ich glaube, dass das schon wieder in die Richtung Diskriminierung geht. Ich darf zum Beispiel auch gar nicht sagen, dass die Bayern auf die Steirermadeln stehen.
1: Stimmt es?
0: Natürlich ist das so. Natascha, los uns.
1: Machen wir jetzt, oder?
0: Du bist eine sehr, sehr tolle Interpretin, die bei uns sehr, sehr gut ankommt, natürlich auch beim Publikum. Erzähl uns ein bisschen was. Du bist daheim in der schönen grünen Steiermark.
1: Genau, also ich komme aus dem Bezirk Murau, aus dem wunderschönen Krakautal. Das heißt, ich bin schon Grenzländerin ins Lungau, also nach Damsweg.
0: Aha, Erdkunde war ich immer schlecht. Das ist welche Richtung jetzt genau? Also von Graz, darf man wissen jetzt alle?
1: Nein, Richtung Obertauern. Obertauern kennt jeder, Skigebiet Salzburg, weiter ins Lungau.
0: Jawohl.
1: Und dann noch 10 Minuten über die Grenze, dann kommt das Krakautal.
0: Und dann bist du ein ganzer Wuldi, stehst mit einem ganz tollen Outfit auf der Bühne, hast die Zirch umhängen. Die Burschen machen das natürlich immer schon, aber die Mädels mit der Zirch, gell, das ist nochmal eine ganz tolle Geschichte. Rote Lippen.
1: Ja. Es ist meine große Leidenschaft und es freut mich immer wieder. Ich bin immer mehr unterwegs in ganz Österreich. Heuer bin ich mehr in Deutschland, in Italien und in der Schweiz unterwegs.
0: Wollte ich gerade sagen, ich bin ja bei Facebook oder bei Instagram bei dir. Man sieht ständig, wo du unterwegs bist. Das ist unglaublich. Wo überall? Wir kommen
1: ja alle auf. Vorige Woche bin ich gerade in der Schweiz gewesen, dann war ich in Italien, dann war ich in Frankreich, dann war ich in der Schweiz. Ja, wie kommen die zu mir? Die sehen mich irgendwo, vielleicht ist heute irgendein Italiener im Zelt. Sieg, hey, das Steirermarl ist geil, das möchte ich beim FaceTime und dann buchen sie mich.
0: Wunderbar. Und sie buchen dich natürlich, weil du eine ganz bärige Musik machst, eine ganz tolle Musik machst. Und da darf ich dich bitten, dass wir die nächste Nummer gleich starten.
1: Ja, ich würde auch sagen. Und ich würde sagen, ihr kennt mich ja, ich komme sehr gerne ins Publikum, gell?
0: Du möchtest auch
1: nicht. Ich werde mir einen mittleren Tisch aussuchen und wir werden jetzt was üben, gell? Wir haben ja vorher von den Lederhosen gesprochen, gell?
0: Ja.
1: Und ich singe immer, Achtung, let's me be you. Und ihr müsst schreien, Lederhosen. Das probieren wir jetzt.
0: Also das kriegen wir hin.
1: Das probieren wir hin. Let's me be you.
0: Gerd,
1: und
0: die Hosen
1: müssen. Brauchen wir richtig bayerisch, ganz laut, okay? Wir probieren es nochmal. Let's me be you.
0: Das
1: sehr
0: out,
1: gut, ich komme zu euch.
0: Passt. Viel
1: super.
0: Spaß, dein Publikum.
1: So, geht schon.
0: Geht da hin.
1: So, und alle hier in Bayern. Jetzt schauen wir, dass wir ein bisschen Partystimmung machen, gell? So, jetzt hören wir, schauen wir,

warnen ihn, jetzt machen wir was, gell? Jetzt frage ich noch ein letztes Mal, wo sind die Bayern?

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Let me be a so wäre ich wirklich gern und lauter. Let's me be a mit uns des Kens was wären. Dankeschön. Mein Titel, Let's Me Be und Lederhosen. So, und wir starten jetzt gleich mit dem nächsten Titel. Können wir schon einspielen und ich schunkel mit euch ein bisschen, okay? Los geht's. So, und jetzt nehmen wir den Partner und wir schunkeln alle gemeinsam. Das ganze Festzelt. Alle schunkeln.

0: Ein Wahnsinn, ein Wahnsinn. Ja, ich bin mittlerweile, glaube ich, schon das 10. Mal bei der Therese und beim Herbert dabei. Und es freut mich immer wieder, wenn ich meine neuen Titel auch präsentieren darf. Und jetzt frage ich mal in die ganze Runde, haben wir Bauern hier? Was, haben wir gar keine Bauern da? Das gibt's ja gar nicht. Einmal, zweimal, das macht gar nichts, gell? Weil es geht darum, dass ich euch mit dem Johnny, also mit dem Traktor, abhole, gell? Und wichtig ist, euer Part ist immer hey, hey, hey, yo. Und ich singe weiter, ich hole mit dem Traktor ab. So, dann seid die Bayern sein Trau, dann wieder hey, hey, hey. Super, das üben wir nochmal. Auf drei. Eins, zwei, drei. Hey, hey, hey, yo. Ich hole mit dem Traktor ab. So, und dann nochmal hey. Ein Wahnsinn. Jetzt kommt der Johnny.
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0: So, und jetzt brauche ich die Unterstützung von alle Bayern. Finale. Und hey, hey, hey, hey, hey, hey. Wo sind die Hände? Alle Hände nach oben.
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jetzt brauche ich nochmal alle Bayern. Ich frage nochmal, wo sind die Bayern? Das geht lauter, wo sind die Bayern? Und jetzt singen alle gemeinsam, hey yo, okay?

0: Ladies and Gentlemen, die einzigbare Natascha Steirermadl, ihr seid der Meinung, das war... Steirermadl, Natascha. Meine Damen und Herren, wir werden euch heute natürlich alle Termine von der Saison 2026 wieder an den Tischen auslegen. Wir sind seit über 30 Jahren unterwegs in den Sommermonaten auf den großen Volksfesten der Region. Wir waren in diesem Jahr schon am Muttertag in Au am Inn auf dem Garser Volksfest und es ist ja echt wirklich unglaublich. Wir fahren aus Garser Volksfest im Landkreis Mühldorf und wer ist der Festwirt? Der Zeiler. Logisch, oder? Wir kommen jetzt heute in der Früh nach Simbach, aber wer ist der Festwirt? Der Zeiler. Logisch, oder? Ha? Das ist doch eine klare Geschichte. Und wir sind seit vielen Jahren immer wieder gern zu Gast. Wir haben in diesem Jahr noch ein paar Termine. Wir sind in Braunau drüben auf dem Oktoberfest. Wir sind auf dem Ehringer Kirter. Wir sind auf dem Deginger Volksfest, Töginger Volksfest für alle Preisen. Freuen wir uns schon wieder auf eine tolle Saison. Aber heute haben wir auf der Pfingstduit in Simbach am Inn.
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0: So, meine Damen und Herren, die nächsten Interpreten stehen schon parat bei uns auf die Bühne. Ihr merkt es, wir machen ein bisschen so einen Sprung, gell? Arme Bayerischer Wald, Bayern, dann wieder nach Österreich. Und wir sind wieder in Bayern. Meine Damen und Herren, begrüßen Sie mit einem kräftigen Applaus die Kreuzberger! So, ich darf euch diese Familien-Kombo kurz vorstellen. Wir starten mit den Jüngsten, meine Damen und Herren, in der Mitte mit der Gitarre. Wir werden es dann noch an der Geigen erleben, die Julia. Und der Bruder steht da an der Zirch, an der Steirischen. Der Jonas ist es, Entschuldigung. Dann gehen wir in die nächste Generation. Das ist von mir aus gesehen, rechts außen von euch aus gesehen, links außen. Das ist der Daniel, ebenfalls an der Zirch. Die nächste Generation. Der Papa hinten, der Conny am Schlagzeug und am Bass, meine Damen und Herren, da haben sie sich einen ausgeliehen von den Ursprungbuben. Er ist Jahrhunderte mit den Ursprungbuben auf der Bühne gestanden, durch die ganze Welt getourt und jetzt hat er gesagt, er mag es mit den Kreuzberger machen und steht mit den Kreuzberger auf der Bühne und da macht es viel, viel mehr Spaß. Das ist der Manfred. Meine Damen und Herren, der wichtigste Mann, der steht in der Mitte. Das ist der Opa. Theresia, ich werde euch alles noch im Interview erklären. Es ist für uns immer wieder eine Ehre, mit einem Urgestein, mit dem Konrad auf der Bühne zum Steh, über 90 mittlerweile. Einen kräftigen Applaus für die Kreuzberger mit ihrem Opa, mit dem Konrad, meine Damen und Herren. Und sie sind daheim in Bayerwald. Der Bayerwald ist unsere Heimat. Auf geht's und zu geht's!

0: Dankeschön, die Kreuzberger. Ja, der Bayerwald ist Ihre Heimat. Daniel, ihr habt aber ein schweres Wochenende hinter euch. Es kommt jetzt direkt vom Zillertal.
1: Ja, genau. Wir haben heute um 5 Uhr früh schon losgefahren, dass wir pünktlich da sein können. Wir waren das Wochenende bei der Alpenparty in Fügen von den Zellbergbuben. Und jetzt haben wir gesagt, weil wir schon unterwegs sind, müssen wir natürlich gleich noch aufs Simba.
0: Ja, auf alle Fälle, wie war's denn?
1: Sehr heiß. Nein, es war eine super Veranstaltung, super nette Kollegen, ein super Publikum, einfach schön.
0: Es könnte nicht besser sein, oder? Und der Opa war auch dabei, du warst auch dabei im Zillertal, oder?
2: Ich sehe gerade, das mache ich auch noch mit.
0: Das machst du auch noch mit? Wie alt bist du jetzt, so 91?
2: Na, darf ich schon. Im September wird ich 92.
0: September wird er 92. So mehr haben wir noch da bei der Anzeige mit 92. Ha, Konrad, was sagst denn da du dazu?
3: Ja, wir haben auch einen Stolz, dass der Opa dabei ist. Er hat ein wenig eine schwere Zeit gehabt jetzt, aber muss ich die halten wieder fit.
0: Ganz gut. Und wie ist denn überhaupt losgegangen mit den Kreuzberger? Wie hat es auf die Idee gekommen?
3: Mein losgegangen, das ist alles verloren gewesen. Der Opa hat einmal beim Frauenbund ein Faschingskränzl gespielt. Dann hat er gesagt, da kannst du ein wenig mitklimpfen mit dem Schlagzeug. Ja, so haben wir zwei, drei Kränzl gespielt. Dann hat der Daniel die Steirische gelernt. Dann haben wir wieder gespielt und dann haben uns ein paar gehört und haben gesagt, ja, da kannst du spielen und das. Und das ist so weit größer geworden. Dann haben wir uns einen weiß-blauen Stammtisch gekommen, was übrigens immer eine der schönsten Veranstaltungen ist. Wir haben ganz gern da, weil halt die Leute einfach so nett sind. Und haben auch schon sehr viele Fans.
0: Genau, danke schön.
3: Unser größter Auftritt war ja vor 12 Jahren beim Andi Borg im Musikantenstadl. Das kann man natürlich nicht toppen. Das
0: wollen wir auch gar nicht.
3: Besonderes Erlebnis, vor allem haben wir da mit unseren Freunden die Zellbergbuben auch gewesen. Und wenn man da miteinander auftritt, also das ist einfach ein einmaliges Erlebnis. Aber dann kommt gleich der weiß-blaue Stammtisch, das ist ganz klar.
0: Jay Conrad, gell? Jetzt hast du gerade die Kurven noch gekriegt. Jetzt gehen wir zur vierten Generation. So, Julia, wir haben jetzt einen Titel, da spielst du schon die Geigen.
4: Ja, genau, das ist der Herzl-Tanz. Und jetzt habe ich gesagt, spiele ich mich mit der Geigen mit, ob es selbst wird.
0: Und es macht dir Spaß?
4: Ja, auf alle Fälle. Auch mein Opa noch, das kann nicht jeder behaupten. Ist schon schön.
0: Das wünschen wir uns, dass er die nächsten Jahre noch auf der Bühne steht, gell? Alles Gute für euch und jetzt hören wir von euch den Herzl-Tanz. Auf geht's! So geht's!

Ja, danke schön. Ja, es hat so gut drauf. Und von hier oben schaut es ja herrlich aus, würde ich sagen, wenn sie jetzt alle ein bisschen schunkelt. Jetzt haben wir nämlich einen Wunsch zu erfüllen und das machen wir gerne. Den alten Jäger, den kennt ja jeder. Quasi jeder Einhänger beim Nachbarn, bei der Nachbarin. Auf geht's jetzt, dass das ganze Zeit wogelt. Mit dem alten Jäger.

Ja, danke schön. Ja, und weil die Lieder so gut sind, haben wir noch was auf Lager. Auch eins, das aber gern gespielt wird, nämlich ein kleines Potpourri mit den drei weißen Birken. Fangen wir mal an. Auf geht's!

0: Dankeschön.
1: Vielen herzlichen Dank, meine Damen und Herren, die Kreuzberger aus dem bayerischen Wald. Meine Damen und Herren, wir sind auf dem Volksfest auf der Pfingstduit in Simbach am Inn.
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1: So, meine Damen und Herren, der Bayerische Debiliermarsch. Wir begrüßen bei uns auf der Bühne den Oberbürgermeister, meine Damen und Herren, Klaus Schmidt. Und er hat dabei die Duitbürgermeisterin, die Brigitte Schwarzbauer. Einen kräftigen Applaus, meine Damen und Herren. Mensch. Klaus, komm hier zu mir. Brigitte, komm hier zu mir. So. Herzlich willkommen bei uns. Die Pfingstduit, das schönste und größte Volksfest des Inntals. Über Pfingsten, seit Jahrzehnten mittlerweile, oder spätestens seit die Pfingstduit da runtergezogen ist zum Lokschuppen, ist Simbach über Pfingsten der Mittelpunkt der Weidenregion. Und der Bürgermeister natürlich mittendrin. Klaus, super Gefühl heuer wieder, oder?
5: Natürlich ein super Gefühl, wir haben ein Traumwetter. Schaut einmal, wir haben ein nagelneues Bierzelt von der Familie Zeiler. Wir haben einen wunderbaren Draußvergnügungspark und heute ist noch Markttag.
1: Also wirklich eine ganz tolle Geschichte, da gehört sehr viel dazu. Wir werden über den Markt gleich reden. Du hast am Donnerstag angezapft, du hast viele politische Gäste gehabt, sage ich jetzt einmal. Der Landrat war sogar da. Drei Schläge hast du braucht zum Anzapfen, das passt alles, gell? Du bist ein gestandenes Mannsbild. Eigentlich hätte man erwartet, ein Schlag und du sitzt.
5: Ja, ein Schlag beim Anzapfen ist langweilig. Da braucht man mindestens drei Schläge. Es sollte ein wenig fetzen auch auf die Vorderreihen gehen.
1: Theresia hat gestern in der Sendung im weiß-blauen Stammtisch ein Interview mit dir gemacht und da hat es dir in einer Frage verpackt, meines Erachtens ein Riesenkompliment gemacht. Sie hat gesagt, du bist ein gestandenes Mannsbild, du bist ein Trachtler, du weißt, was Platteln ist, was Gorselschnäuzen ist und Heimat ist für dich ganz, ganz wichtig. Und ja, du bist ein Bilderbuch-Bürgermeister, kann man sich eigentlich nur vorstellen. Du passt in die Lederhosen rein und einen kleinen Bauch hast du.
5: Ja, der Bauch ist natürlich klein, wie es sich gehört. Bilderbuch-Bürgermeister, das müssen Zimbacherinnen und Zimbacher entscheiden, das kann ich selber nicht. Aber Heimat ist für mich ganz einfach Simbach und Umgebung. Mit Brauner dazu, weil es einfach schön ist bei uns.
1: Weil es schön ist. Und jetzt hast du gesagt gehabt, Markt ist auch noch bei uns. Und da muss man wirklich darauf hinweisen, weil ein Duit, meine Damen und Herren, ist was Besonderes. Also Volksfeste gibt es in jedem Dorf, in jeder Stadt. Schaut einmal um die Zeitung rein, da werdet ihr von sehr vielen Volksfesten lesen. Aber ein Duit ist was Besonderes. Da gehört ein Markt mit dazu. Und das hat auch in Simbach lange Tradition und deswegen hast du deine Duitbürgermeisterin mitgenommen aus dem Rathaus, die Brigitte Schwarzbauer. Und du bist verantwortlich für diesen gigantischen Markt, sage ich jetzt einmal, vom Bahnhof bis zum Lokschuppen her, bis zu unserem Volksfestplatz her. Bist auch für die Schausteller draußen verantwortlich. Aber jetzt reden wir vielleicht erst einmal, ich gehe mit euch mitten rein. Der Markt. Gestern und heute, wie viele Firanten hast du denn, wie viele Aussteller hast du denn, Brigitte?
6: Also wir haben heuer rund 100 Firanten da und das ist wirklich für uns ein ganz ein tolles Bild, weil einfach die gern nach Simbach kommen, weil sie es einfach wissen, da rührt sich was mit der Duitsam, Marktsam, das ergänzt sie wunderbar.
1: Was ist denn dein Lieblingsstand, den du draußen hast? Ich meine, da gibt es ja, glaube ich, alles, oder? Vom Gurkenhobby bis zu den Socken, oder?
6: Natürlich gibt es alles, vom Gurkenhobby bis zu den Socken, bis zum Gewürz, alles eigentlich. Aber das war jetzt nicht fair, zum sagen, Lieblingsstand. Ich hab's alle lieb, wenn's da sind.
1: So ist richtig. Schaustellerpark draußen, du hast ein paar wilde Sachen wieder, gell?
6: Ja, ich glaube, da hat sich so mancher schon seinen Blick machen können. Und es ist wirklich was los, wer über Kopf mag oder wer es auch so einmal gleich mag, ob dann oder beim Autoscooter. Es ist für jeden was dabei.
1: Ich muss dir ein Riesenkompliment machen, weil seit vielen Jahren das Riesenrad draußen steht. Ich weiß, dass das keine so leichte Geschichte ist, dass man ein Riesenrad herbringt. Ich meine, ein Oktoberfest, die können sich es aussuchen wahrscheinlich. Aber dass das Riesenrad draußen steht, ich bin gestern tatsächlich auch selber Riesenrad gefahren, weil es einfach was Schönes ist. Gell? Ich bin auch in dem Alter, wir brauchen die wilden Sachen nicht mehr so, das kann ein bisschen langsamer gehen. Gell? Und das Riesenrad, das ist halt in unserer Generation, Klaus.
6: Also das Riesenrad, das gehört zu uns und die kommen da deswegen gern her, weil sie in Simbach auch gut angenommen werden und die Leute haben da Freude dabei.
1: Und das ist ja das Wichtigste, Herr Bürgermeister, die Leute sollen auch Freude haben. Es gibt so viele traurige Sachen und während der Pfingstzeit hat man einfach die Möglichkeit, dass man da ein bisschen gemeinsam feiert, sich mit Freunden trifft. Heute ist der Pfingstmontag, ihr habt noch einen Seniorentag, ihr habt noch einen Kindernachmittag.
5: Ja, natürlich. Heute ist der Pfingstmontag, ein Traum wieder. Heute haben die Leute noch frei, die meisten zumindest. Muss man natürlich genießen. Morgen Nachmittag haben wir einen Seniorennachmittag. Der Rimm nimmt Zeit mit unserer Nachbarstadt Braunau zusammen. Das ist auch eine ganz, ganz tolle Sache und wirklich ein Erlebnis. Der Kindernachmittag sowieso, weil die Kinder freuen sich unwahrscheinlich. Wir halt auch freuen, wenn wir Bruder fahren dürfen. Das Riesenrad, da muss ich natürlich auch ein bisschen was sagen, wenn es zu Hause ist, müsste es schneller gehen für mich.
1: Was schneller gehen? Wie meinst du das?
5: Ja, schneller dran.
1: Wahnsinn, nein, ich bin froh, wenn es so langsam dran. Also du bist ein wilder Teufel wahrscheinlich. Also du, ich habe gesagt, du bist der Trachtler. Morgen auf Nacht spielt zum allerersten Mal in Simbach am Inn eine Kapelle, die es in sich hat. Reißt euch zusammen, der Josef Menzel kommt morgen auf Nacht.
5: Ja, Josef Menzel.
1: Kennst du?
5: Aber natürlich ist natürlich ein Traum, wenn der in Simbach spielt. Das Zeit wird, glaube ich, mehr wie voll sein. Wir freuen uns natürlich drauf.
1: Und ich glaube, dein dritter Bürgermeister steht auch auf der Bühne da. Haben sie noch was in der Überlegung? Irgendwas ist noch geplant, gell?
5: Ja, der Oberlechner Sepp, also unser dritter Bürgermeister, ist natürlich ein begnadeter Musiker und ein Sänger. Und der passt da sicher gut dazu.
1: Also, morgen auf Nacht unbedingt herkommen. In Simbach ist der Menzel noch kein Begriff. In Kapfern ist er ein Begriff. Er ist ein Begriff in Straubing am Geibodenfest. Er ist ein Begriff im oberbayerischen Dromat, ein Oktoberfest selbstverständlich. Da hat er ja für ein Riesenaufsehen gesorgt, in der Breirosel drin hat. Schaut euch das an, das ist eine ganz besondere Geschichte. Und viel Spaß noch auf der Simbacher Pfingstalt. Geht es vielleicht danach einen Markt durch bis zum Bahnhof Obi. Da ist die Brigitte zuständig, die Firanten, die freuen sich. Und Karussell fahren müsst sowieso alle draußen. Gell? In diesem Sinne, meine Damen und Herren, einen kräftigen Applaus für die beiden von der Stadt. Der Oberbürgermeister, der Schmidt-Klaus, meine Damen und Herren, und die Oberduit-Bürgermeisterin, die Begrüte Brigitte Schwarzbauer. Ich habe heute die ganze Zeit ein Problem. Vielen herzlichen Dank. Einen kräftigen Applaus für die zwei, meine Damen und Herren.
0: Danke.
1: Dankeschön.
0: So, jetzt unsere nächsten Interpreten, die haben es in sich. Sie singen ja schon bereits auf der Bühne. Sie sind in allen TV-Sendungen vertreten. Sie haben über 180 Auftritte im Jahr und trotzdem sind sie gern Bergbauern. Sie sind daheim in Tirol, sie lieben die Zillertaler Berge. Und heute sind sie bei uns. Herzlich willkommen, die Fetzigen aus dem Zillertal.
7: Servus! Servus! Habe Ehre, grüß dich, servus!
0: Auf geht's, ihr könnt's live loslegen. Hände hoch, die Fetzigen spielen. Auf geht's, alle hinten her.
7: Auf geht's, Buh!

0: der Bahn sind, meine Damen und Herren, hier sind sie, die Fetzig auf dem Zillertal!
1: Vielen herzlichen Dank, liebe Freunde, gewaltig, wunderbar!
2: Wo sind die Österreicher? Wo sind die Bayern? Wo sind die Fans der Fetzige?
1: Ein Wahnsinn!
2: Georg, was ist denn los mit euch? Ihr habt so ein Fest daheim gehabt, dass ihr so gut ausschaut. Der Papa hat ein Fest gehabt.
1: Ja, das ist, weil wir grundsätzlich eigentlich immer brav bleiben, gell? Also, die Fetzing aus dem Zillertal, 17 Jahre auf der Bühne. Einer braver als der andere. Und deswegen schauen wir heute an einem wunderbaren Pfingstmontag auch noch gut aus. Und das in der Früh.
2: Wunderbar. Aber der Papa, also Zellberg-Burm, haben eine Alpenparty im Zillertal gehabt, die hat es natürlich mit aufgetreten. Wir haben schon gehört, Kreuzberger waren mit dabei, war ein Riesenfest. Ihr schaut so aus wie eh und je, alle topfit, alle jung, unglaublich.
1: Also ich sage ja immer, wenn wir die Jungen sind, die Fetzing aus dem Zillertal, stimmt ja nicht mehr ganz nach 17 Jahren auf der Bühne. Aber irgendwo, wenn ich jetzt die Alpenparty hernehme, die Zeltparkburm sind ja immer noch die Junggebliebenen. Was die für einen Elan und für eine Freude auf der Bühne ausstrahlen, also ich hoffe, dass das bei uns drei dann auch so ist, wenn wir dann über 45 Jahre auf der Bühne stehen.
2: Theresia hat gestern mit dir in der Radiosendung ein Interview gemacht und ich hab natürlich zugehört, weil es auch ein sehr großes Kompliment ist, glaube ich. Also ich muss jetzt dem Papa jetzt ansprechen, der Papa, ein bodenständiger Mensch, Landwirt, Wirt am Zellbergstübel drummert, als Musikant alles erreicht, was man erreichen kann. Bei euch genauso. Ihr steht seit vielen, vielen Jahren auf der Bühne, seid in allen Fernsehsendungen zu Gast, jetzt demnächst wieder beim Andi Borg. Also ihr habt Erfolge ohne Ende und trotzdem sehr, sehr bodenständig, ganz normal. Ich glaube auch, wenn man da um ein Zellbergstübel in die Alpen aufwächst, dann kann man einem nichts aus der Ruhe bringen, oder?
1: Naja, ich sag halt immer, es ist, glaube ich, wichtig, dass man schon seinen Ausgleich findet. Und auch wenn diese Landwirtschaft, wo du vorher gesagt hast, und auch das Gasthaus, wenn das viel Arbeit ist, aber irgendwo ist, glaube ich, schon ein guter Ausgleich zu dem ganzen Trubel, was man so jetzt einmal auf der Bühne erlebt. Und das Wichtigste, glaube ich, ist, dass man alles gerne macht und dass man das auch nicht als Belastung empfindet, ganz egal, was man macht. Ob das die Landwirtschaft ist, ob das das Gasthaus ist oder auch die Musik. Das Wichtigste ist, dass man Freude hat dabei und dann kann man Erfolg haben, ja.
2: Ich kann mich noch daran erinnern, ihr habt so gern klatschen, ganz genau. Ich kann mich noch sehr gerne erinnern, also euch gibt es jetzt, 17 Jahre hast du gesagt, die Fetzigen, 17 Jahre gibt es euch. Ich kann mich aber daran erinnern, da bist du mitgefahren mit den Zellberg, wo man als kleiner Bursch und du hast natürlich da auch mitgewirkt, gell? Wann bist du denn das erste Mal mitgefahren?
1: Boah, also das ist lang her, 1999. Da war ich beim Musikantenstadl damals in Peking. Da haben wir auch diese Zillertaler Musik gemacht.
2: Wie alt warst du?
1: Das weiß ich nicht mehr, du. 10 Jahre war ich. 10 Jahre.
2: Georg! Mit 10 bist du mit den Zellbergbomben einfach mitgefahren.
1: 10 Jahre jung und nachher habe ich dann schon dürfen, auch wenn jetzt da Altötting, Neuötting, da haben wir schon die ganz großen Volksfeste spielen dürfen. Ich bin mit den Zeltparkbuben mitgefahren. Die Lehrer, die haben gerade reingeschaut, wenn uns der Tourbus vor der Hauptschule angeholt hat. Aber sie haben dann schon gewusst, was los war, weil am nächsten Tag war ich schon manchmal ein bisschen müde.
2: Ja klar, ich meine, wenn die Zellbergbuben nach Deutschland ausfahren, dann muss ich die letzte Stunde Mathe ausfüllen, das hilft ja nicht. Aber es hat nicht geschaut. Also, ihr macht jedes Jahr mittlerweile ein großes Fest selber, das ist das Herbstfest von den Fetzigen, ist in der Erlebnissennerei Zillertal in Meierhofen drin, ein großes Fest, wo ihr ja natürlich Freunde einladet und wo ihr der Veranstalter in der Erlebnissennerei seid. Wir waren jetzt tatsächlich im Freundeskreis auch die letzten 2 Jahre unten, es ist eine brutale Geschichte. Wir haben da Leute.

0: bei euch da, Großteil aus Bayern, es macht einen schon stolz, oder? Wenn die Fans eigentlich zu euch kommen?
1: Ja, schon. Es macht auf jeden Fall eine gewaltige Freude, wenn man da auf, sage jetzt einmal, für wirklich Freunde aus nah und fern spielen. Viele, was heute hier in Simbach im Publikum sitzen, waren schon zu Gast bei unserem großen Fetzing Herbstfest.
0: Grog nur.
1: Es freut mich ganz besonders, gell, wenn man darf natürlich diese tolle Musik, was wir machen, auch heute wieder präsentieren. Und es ist auch dieses Jahr wieder soweit, 26. und 27. September. Viele Freunde haben wir eingeladen, wie die Fetzing aus dem Zillertal sind mit dabei. Zeltparkburm und natürlich ein wunderbarer Freund, was heute
0: auch du pass auf, da steht. Ist ein Nachwuchskünstler, oder? Aus dem Zillertal. Der Marc Pircher ist auch mit dabei.
1: Ein toller Freund von uns, muss ich wirklich sagen, seit vielen, vielen Jahren. Wir haben auch privat einen sehr, sehr guten Kontakt. Das ist der Marc Pircher. Wird heute auch noch hier auf dieser Bühne stehen und wir freuen uns ganz besonders auch heute natürlich und natürlich auf unser Herbstfest am 26. und 27. September in der Erlebnissennerei Meierhofen.
0: Und moderiert wird das Ganze vom Christian Gröll, vom Chef von der Erlebnissennerei, auch ein guter Freund unserer Sendung, der also auch in Simbach schon viele Jahre auf der Bühne gestanden ist und damals als junger Burschner alle Frauenherzen gebrochen hat in Simbach und Umgebung. Also das waren noch Zeiten. Meine Damen und Herren, ihr habt an den Tischen diesen Flyer auflegen. Schaut es euch an, wenn ihr am 26. und 27. September noch nichts vorhabt. Dieses Herbstfest der Fetzigen ist wirklich eine Reise wert. Und Zillertal und Meierhofen natürlich sowieso. Was haben wir als nächstes für einen Titel? Habt ihr noch eine Musik mitgebracht?
1: Ein ganz besonderer Bohrischer jetzt einmal. Und zwar, da gibt es ein tolles Video dazu, das haben wir auf der Zillertaler Höhenstraße gedreht, gell? Bei uns in der Nähe vom Zeltbergstüberl. Freunde, und das passt jetzt ganz gut her. Heute hier in Simbach, eine Autobahn nach irgendwo.
0: Ein viel Spaß! Fetten
1: Sound im Radio, die Freiheit im Visier. Aber jetzt geht's auf für alle Männer. Ein Mädel neben mir, auf geht's, Burm!
0: Auf geht's und zu geht's!

Meine Damen und Herren, jetzt präsentieren wir einen der großen Hits der Fetzing aus dem Zillertal. Liebe Freunde, unterbrauchen wir jetzt euch. Jeder, der dieses Lied jetzt kennt, der darf jetzt lautstark mitsingen. Und ja, jeder, der dieses Lied noch nicht kennt, der muss jetzt auch mitsingen, Freunde, weil der Text ist gar nicht so schwer. Und wir singen vor.

Meine Damen und Herren, vielen herzlichen Dank. Sensationell. Unsere Edelweiß-Königin. Und jetzt, meine Damen und Herren, liebe Freunde, schön, dass ihr alle da seid. Und jetzt brauchen wir mal die steirische Harmonika. Und Freunde, das ist nicht zu verwechseln mit der steirischen Veronika. Das ist wieder eine andere Geschichte. Und jetzt braucht es, glaube ich, einmal heute hier ein bisschen Stimmung. Wenn es heißt, die Fetzigen aus dem Zillertal, da geht es einmal richtig schwungvoll zu. Und, liebe Leute, das nächste Lied heißt jetzt ganz einfach so. Da geht es jetzt einmal richtig auf. Jetzt stemmen wir alle auf. So heißt der nächste Titel. Auf geht's, Freunde, packen wir's.

0: Stopp.
1: Nicht so schnell. Also, Freunde, in dem Leertast, jetzt stimmen wir alle auf. Gell? Und einige stehen heute schon. Und jetzt, meine Damen und Herren, würde ich euch bitten, dass wir mal alle aufstehen. Hier von vorne bis ganz nach hinten. Von links bis ganz nach rechts. Von oben bis ganz nach unten. Was jetzt einmal?

0: Einmal noch, weil es so schön klingt.
1: Alles.
0: Wunderbar, liebe Freunde. Und jetzt nehmen wir ausnahmslos die linke Hand nach oben. Dann die rechte nur dazu. Und ihr gebt uns jetzt den Rhythmus, liebe Freunde. Auf geht's.

Ja, meine Damen und Herren, ihr habt es ja vorhin schon ganz kurz erwähnt, wir die Fetzinger aus dem Zillertal. Mittlerweile stehen wir 17 Jahre auf der Bühne und es freut uns natürlich immer wieder ganz besonders, dass man darf auch zu Gast sein. Heute hier in Simbach bei so einem tollen Publikum. Und Freunde, jetzt habe ich was ganz Besonderes für euch. Nächste Woche 10 Uhr ARD, da müsst ihr dann alle einschalten, da sind wir bei Immer wieder sonntags zu Gast in der ersten Sendung 2026 und am 13. Juni, zwei Wochen später, ist es dann auch wieder soweit, gibt es eine neue Folge. Schlagerspaß mit Andi Burg, da sind die Fetzigen aus dem Zillertal auch wieder mit dabei und meine Damen und Herren, ein wunderbarer Freund natürlich von uns ist natürlich der Andi Burg. Und wir sind schon oft in seinem Schlagerspaß mit dabei gewesen. Und das letzte Mal, wie wir dabei waren, haben wir ein wunderbares Medley singen dürfen. Und das passt jetzt ganz gut her, hier nach Simbach. Weil jeder hängt sich jetzt ein. Wir schunkeln alle gemeinsam mit und dann singen wir alle gemeinsam. Aber dich gibt's noch einmal für Bockmas. Also einhängen, mitschunkeln. Auf geht's.

0: Zicke-Zacke-Zicke-Zacke. Meine Damen und Herren, ihr seid der Meinung, das war die Betzigen aus dem Zillachtal, meine Damen und Herren. Und wir starten. Habt's noch einen?
1: Du, ich sag's dir, ich hab euch schon so viel geschrien und alles. Hörst du irgendwas vom Publikum? Winkelbauer ist da, gell? Unglaublich. Echte Musikanten, echte Volksmusikanten.
2: Gewaltig, wunderbar.
1: Trachtenprofi aus dem Landkreis Oeding. Ist auch ganz begeistert. Der Franz Gilg ist unterwegs in der ersten Reihe, meine Damen und Herren, von der Passauer Neuen Presse. Der hat schon alles organisiert, dass morgen Passauer Neuen Presse 5 Seiten nur vom weiß-blauen Stammtisch in der Zeitung drin hat. Stimmt, gell? Ja, ganz genau so ist es. Also morgen alle, die Passauer Neue Presse kaufen, egal wo, zum Edeka und zum Lidl, überall hin, damit die morgen ausverkauft ist. So, meine Damen und Herren, wollt ihr wirklich noch einen Herrn von die Fetzigen? Georg, gib Gas.
2: Ja, liebe Freunde, ein Lied, was uns so viel Glück gebracht hat in den letzten 2 Jahren, kennt ihr ganz bestimmt. Die Volksmusikversion von einem großen Schlagerhit. Und wir dürfen diese Version im Sound der Fetzigen aus dem Zillertal bei allen großen TV-Sendungen spielen. Und jetzt brauchen wir euch noch einmal. Das beste Publikum der Welt. Wir nehmen ausnahmslos die linke Hand nach oben, dann die rechte noch dazu und jetzt singt ihr alle mit uns, wenn's heißt Cheering!

0: Kitzhake, Zicke, Zacke. Meine Damen und Herren, die Fetzigen aus dem Zillertal auf der Simbacher Pfingstduit.
1: Vielen herzlichen Dank, danke schön.
2: Es geht wieder
3: Servus,
2: los.
3: Danke.
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0: Meine Damen und Herren, die nächsten Interpreten, den ich für Sie ankündigen darf. Es ist mir eine große Ehre. Er ist TV-Moderator. Er ist jetzt vor kurzem wieder vor der Kamera gestanden. Da ist wieder eine ORF-Sendung, meine Damen und Herren, produziert worden. Er hat zusammen mit anderen Künstlern sehr viele Veranstaltungen moderiert, ORF im deutschen Fernsehen. Er ist Sieger des Grand Prix der Volksmusik. Er ist ein sehr, sehr, sehr guter Freund unserer Sendung. Er ist ein geiler Typ. Meine Damen und Herren, begrüßen Sie beim weiß-blauen Stammtisch auf der Simbacher Pfingstduit den einzig wahren, den Sieger des Grand Prix der Volksmusik, den geilen Typen Marc Pircher!
3: Servus!
0: Zicke, zacke, zicke, zacke! Seid ihr bereit für Marc Pircher? Seht ihr mein T-Shirt? Es ist unglaublich. Gott sei Dank können das nur die erste Reihe irgendwie lesen. Wobei, ich hätte da noch schon eine Frage. Aber jetzt mach ich erst einmal.
3: Genau.
0: Meine Damen und Herren, Marc Pircher!
3: Danke, Herbert. Jetzt habe ich eine Frage bei der Hitze. Habt ihr überhaupt noch Kraft? Habt ihr noch Kondition? Der erste Titel, der ist niegelnagelneu. Seit Freitag gibt es eine neue CD von mir. 35 Jahre Marc Pircher. Da ist ein Titel drauf, der heißt Amore Mio. Am 20. Juni, wenn die Musi spielt, Open Air, ORF 2 und MDR, da werde ich auf die Bühne gehen, werde den Titel singen und danach werde ich sagen, ich grüße die Freunde aus Simbach. Wenn ich es nicht vergiss. Jedenfalls, der Titel heißt Amore Mio. Wenn ich singe, na, na, na, na, na, na, na, Amore Mio. Das probieren wir jetzt. Na, na, na, na, na, na, na. Und das machen wir jetzt niegelnagelneu. Amore mio!

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0: Ich werd narrisch. Ich werd narrisch und dies bei tropischen Temperaturen, meine Damen und Herren, einen kräftigen Applaus. Der einzig wahre Marc Pircher.
1: Dankeschön. Zu leise. Dankeschön. Herbert, habe ich dir heute schon gesagt, was du für ein geiler Typ bist. Ein Wahnsinn.
0: Also, ich muss ja wirklich dir ein Kompliment machen. Wir kennen uns schon ein paar Jahre. Aber Marc, du bist ein geiler Typ.
1: Du auch.
0: Ja, ich weiß.
1: Herbert, du auch.
2: Schnell das T-Shirt gekauft, also mit der geiler Typ ist, gell?
0: Also, Gott sei Dank sagen das nur die in der ersten Reihe, wo es da also auf der Rückseite draufsteht. Ich muss da immer aufpassen. Das ist jetzt ein Insider, gell? Ja, also hin und wieder habe ich ein Wuckerl im Bauchnabel drin und angenommen, ich darf jetzt das T-Shirt so in die Hände und dadurch meinen Bauch sagen, der tief behaart ist.
1: Steht ruf mich an, wenn du Single bist.
0: Ich muss aber tatsächlich sagen, mir ist das komplett egal. Ich bin also nicht eifersüchtig. Also.
1: Absolut. es ist der neueste Schrei. Der neueste Schrei neben dem neuen Album im Fanshop sind genau diese T-Shirts. Geiler Typ, ruf mich an, wenn du Single bist. Das habe ich auch für Frauen, Theresia, die gebe ich auch noch eins. Da steht oben auf dem T-Shirt, kuschel dich zu mir. Und wenn es der Zwiel wird, steht drinnen, hau ab.
2: Ja, ganz gut.
1: Ja, wirklich.
2: Das mag ich. Marc, über 30 Jahren stehst du schon auf der Bühne. Du hast schon so viel erlebt, wie der Herbert schon gesagt hat, TV-Moderator. In allen Sendungen, TV-Rundfunk, Moderator bist, alles Mögliche. Mit 16, 17 bist du schon auf der Bühne gestanden bei Karl Moik, oder?
0: Und bei uns auch schon auf der Bühne gewesen, gell?
1: Ja, aber das erste Mal war nicht beim Karl Moik, sondern bei Marianne und Michael. Da war ich 14 Jahre alt und war zum ersten Mal bei der RTL Heimatmelodie damals. Und irgendwann kam dann der Grand Prix-Sieg und durch den Grand Prix-Sieg auf einmal hat es dem Karl Moik dann auch gefallen. Er lebt ja leider nicht mehr, aber solange es der Karl gemacht hat, ich glaube, es waren nur 4 oder 5 Jahre, war ich unglaubliche 11 Mal bei ihm im Stadl. Also jedes Jahr 2 Mal. Es hat ihm dann echt gefallen, obwohl die ersten 15 Jahre wollte er nichts wissen, der Hundling.
2: 2003, glaube ich, war das, gell, mit dem Grand Prix,
1: genau,
2: der Volksmusik.
1: 2003.
0: Du, ewig schade, dass den Grand Prix nicht mehr gibt, aber
1: ja, schade.
0: Denk nochmal an diese Geschichte zurück, 2003, man, das ist jetzt über 20 Jahre her, aber da stemmt man dann plötzlich diesen Bergkristall nach oben und ist ja der absolute Star der volkstümlichen Musik. Das ist brutal gewesen, oder?
1: Ja, das war Wahnsinn. Also ich habe am 6. September 2003 gewonnen und habe dann allein bis Weihnachten 2003 30 Fernsehsendungen gemacht. Das war damals normal. Als Grand Prix-Sieger warst du immer unterwegs von Fernsehen zu Fernsehen. Das war ein Grundstein. Und dann habe ich das unglaubliche Glück gehabt. Im Februar 2004 kam dann mein größter Hit. Also ich konnte meinen Sieg beim Grand Prix bestätigen mit den 7 Sünden.
0: Wobei das eine Diskriminierung der 8. Sünde gegenüber ist. Ja, also musst du schon wieder...
1: Das nehme ich in Kauf.
2: Marc, wie definierst du deine Musikrichtung?
1: Also ich komme aus dem Zillertal und da sind auch meine Wurzeln und die soll man auch ab und zu hören. Aber das hat sich einfach weiterentwickelt. Also ich bin, glaube ich, genau das Mittelding zwischen Zillertaler Polka und deutscher Schlager. Also genau die Mitte.
0: Jetzt sagt er, ist ein Mittelding. Er ist einzigartig, meine Damen und Herren. Wer ist der Meinung, dass der Marc Pircher einzigartig ist?
1: Alles gut.
0: So schaut's aus. Danke, danke. So schaut's
1: genau
0: aus.
1: Ich glaube, es ist nicht deutscher Schlager und es ist nicht Volksmusik aus dem Zillertal. Es ist einfach ein Mittelding.
0: Marc Pircher Sound.
2: Ganz genau so ist es.
0: Du hast jetzt selber eine große Veranstaltung, Marc Pircher Tage 2026 daheim.
1: Ja, das mache ich immer in Fronleichnam an dem Wochenende, Samstag, Sonntag, 6. 7. Juni. Ich habe noch ein paar Tickets. Dieses Jahr kommt der Friedl von den Nockis. Dieses Jahr kommt die Stefanie Hertel und auch die Fetzigen, die was wir gerade gehört haben. Die sind bei mir dabei, wir helfen uns gegenseitig. Ich bin bei den Fetzigen in Meierhofen, sie sind bei mir in Ried im Zillertal. Wer noch will, ihr seid alle eingeladen, ihr dürft gratis zu mir kommen. Das zahlen alles die Fetzigen.
0: Ganz genau so ist es. Und also vielleicht auch den Hinweis, gell? Ihr wisst es natürlich, Autogramme, CDs etc. Wir haben rechts und links neben der Bühne unsere Souvenirstände aufgebaut. Da gibt es übrigens bei dieser hübschen Dame die Leihwahl für die Österreicher geherrscht. Also T-Shirts für uns Deutschen. Gell?
1: Genau.
0: Leihwahl.
1: Stimmt.
0: T-Shirts.
1: Leihwahl
0: gibt es also da. Und kann man sich natürlich auch informieren. Du hast es schon gesagt, der Friedl ist mit dabei, Stefanie Hertel ist auch mit dabei. Das ist ja unglaublich, was genau du alles hast.
1: Ja, und die Fetzing. Also wie gesagt, ein kleines, feines Fest in Ried, in dem Ort, wo ich aufgewachsen bin. Samstagabend, Sonntag früh shoppen, im kleinen Rahmen mit maximal 400, 450 Leuten. Aber ein paar haben wir noch Platz. Wer will, ich habe ein bisschen was ausgeteilt, kommt ins Zillertal und feiert es mit mir 2 Tage lang.
0: 6. und 7. Juni.
2: Also gell? In 14 Tagen.
0: In 14 Tagen ist das schon. Genau. Marc, du bist der absolute Wahnsinn. Du bist ein Fußballfan.
1: Ja.
0: Du bist bei uns mit 16 Jahren schon auf der Bühne gestanden. Und es ist uns beiden eine große Ehre, dass wir uns so lange kennen, dass du bei uns auf der Bühne stehst.
1: Ja, das stimmt. Also, einer der ersten Sender, wo ich auf der Bühne gestanden bin in Bayern, war Radio ISW.
0: Ja.
1: Damals mit der Theresia Kölbl und dem Herbert Suttner. Und das ist 30 Jahre her. Das ist unglaubliche 30 Jahre her.
0: Marc, vielen herzlichen Dank, dass du heute wieder bei uns da bist, dass du dass du die Gaudi mit uns mitmachst.
1: Gerne.
0: Dass du so bist, wie du bist, auch neben der Bühne am Blödsinn machst und alles.
2: Ja, und die nicht verbirgst.
0: Das ist uns sehr, sehr wichtig. Gerne. Vielen herzlichen Dank, meine Damen und Herren. Marc Pircher, ein absoluter Superstar der volkstümlichen Musikszene. Heute beim Weiß-Blauen Stammtisch live. Nur mehr einen kräftigen Applaus. Wo sind die Österreicher? Wo sind die Bayern? Wo sind die Fans von Marc Pircher? Wo sind die Fans von Sieben Sünden?
1: Danke Herbert, danke Theresia. Jetzt kommt aber zuerst noch mein Siegertitel.
0: Ach so.
1: Vom Grand Prix der Volksmusik. Hey Dirndl, spürst du es so wie ich? 2003, ein Bordischer, wie klar.

Freunde! So, jetzt muss ich noch einmal lästig sein. Es tut mir wahnsinnig leid. Es müssen noch mal alle, die Lust haben, aufstehen. Einmal stehen wir noch alle auf. Mein größter Hit heißt 7 Sünden. Aufstehen, die Hände nach oben! Alle Hände hoch, alle, auf geht's, komm mal! Nummer 2, ich berühre deine Lippen. Nummer 3, den Gedanken will ich nicht nur tanzen. Auf in die Hände, komm mal alle! Nummer 4,

So, jetzt alle in die Hopche. Alle in die Hopche. In die Hopche. In die Hopche. Alle runter. In die Hopche. Annalena. In die Hopche. Und jetzt alle.

Bin lauter, lauter. 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

das Ende. Bist du aus Tirol? Das gibt's ja nicht, Wahnsinn. Eine Tirolerin? Nein. Eine Tirol? Nein. Bist du aus Bayern? Servus, aber die eine, servus. Auf auf den Tisch. Denn wir beide, wir wissen nicht mehr, was wir tun.

0: Radio ISW Free Shoppen. Simbach ist immer eine Reise wert. Danke, dass ich da sein darf, Theresia und Herbert. Es ist jedes Mal eine super Stimmung mit diesem Wahnsinnspublikum bei dieser Affenhitze. Wahnsinn. 7. Wem ist zu heiß? Wurscht. Scheißegal, wir geben Vollgas. Ich will mit dir schwimmen. Danke. Wir sehen uns im Schwimmbad oder beim Fanshop. Neues Album, neues T-Shirt. Hey! 7 Sünden! Hey! Dankeschön! Ich übergebe an die wunderbaren Moderatoren Theresia Kölbl, die wunderschöne, und Herbert Suttner. Radio ISW, seit vielen Jahren der Frühschoppen mit den
1: mal.
0: Zwei.
1: Dankeschön!
2: Dankeschön! Ihr seid der Meinung, das war... Meine Damen und Herren, wollt ihr noch mehr einen Titel, Herrn von Marc Bircher? Dann muss es lauter gehen. Wo sind die Bayern? Wo sind die Fans von Marc Bircher?
0: Ich kann keinen mehr.
2: Ich weiß schon.
0: Ich hab keinen mehr. Machen wir noch einen.
2: Auf geht's!
0: Okay, dann gehen wir noch einen. Schatzi, schenkst mir ein Foto, die Hände nach oben. Ich will was her. Ziggy, zacki, ziggy, zack. Die Welle, die Welle. Oh, hey. Der Abend neigte sich, doch dann sah ich dich. Was ist mit euch zwar? Was macht ihr? Geht ihr auf die Toilette? Meine Damen und Herren, das Programm wird unterbrochen, weil die zwei Damen kurz auf die Toilette gehen. Aber sie kommen gleich wieder. Wenn David einer kommen, dann mach mal einen Applaus, wie wenn die Helene Fischer einer kommen wird, okay? Wenn sie, du sagst mal's, okay?
3: Bist du noch frei?
0: Wurscht.
3: Hast du einen Nummer?
0: Sind wir live? Wurscht.

0: Basti Frage, wo sind die Tiroler? Aube, aube. Niederösterreich.
1: Ich dachte, sowas gibt's.
0: Oberösterreich. Wo sind die Preisen? Die Preisen, wo sind sie? Und wo sind die Bayern? Die Bayern sind da. Super! Die Fans vom FC Bayern, wo sind sie? Wir haben gewonnen gegen Stuttgart. Jawohl! Hast du eine Nummer? Und servus, Georg. Servus. Horn von Menschen, Menschen. Schatzi, schenk mir ein Foto. Schenk mir ein Foto. Kannst du mir deine Unterhosen leihen? Mir ist sonst heiß.

Hose hat 22.000 Grad. La la la la la la la la la la la. Wo sind die zwei? Das gibt's ja nicht. Schatzi, schenk mir ein

0: Dankeschön, ihr wart super!
1: Meine Damen und Herren, der einzig wahre, unser Freund Marc Pirker. Noch mehr einen kräftigen Applaus, meine Damen und Herren. Vielen herzlichen Dank, Marc Pirker beim weiß-blauen Stammtisch auf der Simbacher Pfingstue. Danke dir.
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1: Wir starten die Hitparade!

0: Leute, geht's euch gut? Ja! Geht's euch so richtig gut?
1: Ja!
0: Seid ihr bereit für die weiß-blaue Hitparade? Ja! Sicher. Wer war noch nie beim weiß-blauen Stammtisch? Mal ganz kurz die Hände in die. Du? Ohne Schmarrn. Okay. Also, Theresia, ich muss wirklich sagen, einer ist immer dabei.
2: Immer.
0: Oder eine ist immer dabei, das muss ich jetzt mal erklären. Wie heißt denn du? Friede? Frieda? Elfriede? Sehr gut. Da sagt noch einer, dass ich schlecht her, gell? Die Dame sitzt 50 Meter gefühlt von mir entfernt und ich weiß genau, wie sie heißt. Elfriede, für dich jetzt der Hinweis, wie die weiß-blaue Hitparade funktioniert. Bitte aufpassen, ich frage da noch ab, gell? Also, wir haben euch an den Tischen sogenannte Wertungskarten ausgelegt. Da ist auf der einen Seite sind die Termine drauf. Da steht zum Beispiel drauf, dass wir am 7.6. in Velden an der Vils im Landkreis Landshut sind. Mit dem weiß-blauen Stammtisch auf dem Feiner Volksfest.
2: Ja, genau.
0: Wer sind dabei, Theresia, ganz kurz?
2: Unter anderem die Ladina und der Florian Fissel.
0: Zwei Grand Prix-Sieger mit dabei.
2: Ja.
0: Ja, Sakradin. Also Ladina aus Südtirol, Dolomiten, und der Flori Fissel, unser Lausbur aus dem Bayerischen Wald. Das Ganze ist am 7.6. In Fehner an der Filz, dann sind wir auf dem Degen.

0: Preise zu gewinnen. Wir ziehen da Karten und ich sag's euch, ich sehe nicht mehr so gut, gell? Ich bin ja auch nicht mehr der Jüngste. Aber wenn ihr teilweise eine Sauglaue da habt, das ist ja Wahnsinn. Also ich bitte darum, Schönschrift, wie in der Schule, schön einen Namen ausschreiben, einen Ort einschreiben, das ist aber ganz wichtig. Also du darfst jetzt gern Hebertsfein einschreiben, nur geht mir das Herz auf, gell? Also das ist schon wichtig, wir wollen ja wissen, wo ihr herkommt. So, habe ich das jetzt richtig erklärt?
1: Alles richtig gemacht.
0: Eine Sache will ich noch erklären, genau. Die Wahlurne, die steht von mir aus gesehen rechts, von euch auf gesehen links in der ersten Reihe. Bitte nicht das ganze Zeit auf einmal Vierer gehen, es reicht auch, wenn einer vom Tisch die Zettel einsammelt und einschmeißt. So, aber jetzt ist wirklich gut, ich sag nichts mehr. Theresia startet die weiß-blaue Hitparade mit dem Knopf und sagt euch die Startnummer 1.
1: Startnummer 1, Heimatklang, dort wo die Tannen stehen. Unsere Startnummer 1, Heimatklang.
0: Auf geht's und zu geht's.

0: Dankeschön.
1: Was Ruhiges, das ist für meine Altersgruppe, gell, dann machen wir es ein bisschen ruhiger und da rede ich dann auch ruhiger, weil wir alle völlig chillig sind. Meine Damen und Herren, dort, wo die Tannen stehen, die Startnummer 1 mit Heimatklang. Wir machen fliegenden Wechsel und haben unser Steirermadl auf der Bühne, meine Damen und Herren. Und das ist ein Titel, den kennt ihr alle. Steirermadl, die Startnummer 2 mit dem Titel Miese Marmoradi. Auf geht's und zu geht's mit dem Steirermadl!
2: So, meine Lieben, wie gesagt, den Titel kennt dann jeder, gell? Und so brauchen wir jetzt das ganze Festzelt beim Seiler. Wir brauchen alle Hände nach oben, ausnahmslos. Und hey, Zicke, Zacke, Zicke, Zacke. Das war zu leise, nochmal.

0: Weil jetzt singen wir gemeinsam. Gemeinsam alle müssen wir am Radio, okay? So, und jetzt, einmal geht's noch. Das ganze Zelt steht auf. Finale!
1: Hey Jungs, so geht es nicht. Jetzt gehen
0: super.
1: Wir
0: und jetzt singen alle.

jetzt habe ich eine Frage. Wo sind hier die Bayern? Yeah. Viel zu leise. Wo sind die Bayern?

0: Dankeschön.
1: Man geht's gut, tausendmal, meine Damen und Herren.
0: Natascha, das Steinermadel war das.
1: Genau. Ich habe einen Pokal dabei, den vergibt sie heute einem Interpreten, einer Interpretin.
0: Wir starten unsere Startnummer 3 mit den Kreuzbergern. Auf geht's.
1: Die brauchen ein bisschen länger, weil es mehrere Leute sind, gell? Dass Mikrofone alle da haben. Ich sage vielleicht nochmal den Schnelldurchlauf in der weiß-blauen Hitparade. Ganz wichtig, wir haben heute 3 Startnummern in der weiß-blauen Hitparade, gell? Startnummer 1, Heimatklang, dort wo die Tannen stehen. Startnummer 2, Steirermadel Natascha, Miss Mamo, Radi, Radi, Radi, Radi. Startnummer 3, die Kreuzberger, 4 Generationen bei uns auf der Bühne. Mikrofonierung steht alles. Haben wir alles? Auf geht's!
0: Ja, und da haben wir vorher noch was zum Sagen mit der Oktoberfestkönigin.
2: Jawohl, wir haben die Oktoberfestkönigin und da möchte ich es nicht versammeln, dass wir uns bei den Fetzinger bedanken. Das ist nämlich das Lied, das habt ihr heute schon gehört, die Edelweißkönigin. Und wir haben gesagt, das können wir nie so gut spielen wie die Fetzinger, aber das Lied ist so schön, das möchten wir auch haben. Jetzt sind wir hergegangen, haben wir die Melodie genommen und haben wir selber einen Text dazu gemacht. Wir hoffen, es gefällt euch. Es könnt ihr genauso mitsingen, nur bei uns heißt es Oktoberfestkönigin. Kann man es einmal probieren, ob ihr es noch könnt? Oktoberfestkönigin. Ja, das muss noch ein wenig lauter werden, dann haut sie. Also dann, auf geht's.
1: Auf geht's und zu geht's. Startnummer 3, die Kreuzberger.

0: Jawohl, die Startnummer 3 in der weiß-blauen Hitparade, die Oktoberfest-Königin.
1: Mit den Kreuzbändern.
0: Vergeht's gut.
1: Startnummer 2, Steiermadel Natascha, Miss Mamarade. Und Startnummer 1, Hormaklam, dort, wo die Tannen stehen.
0: So, das sind unsere drei Startnummern. Wie gesagt, ihr habt in der nächsten, ja, sagen wir, Viertelstunde sowas, habt ihr Zeit, meine Damen und Herren, dass ihr die Wertungskarten vollständig ausfüllt und bitte in die Reihe 1 von mir aus gesehen auf der rechten Seite, von euch aus gesehen auf der linken Seite einwerbt, damit wir die weiß-blaue Hitparade auszählen können. Ihr wisst es ganz zum Schluss. Oder nach der Hitparade, da haben wir immer die Verantwortlichen vom Volksfest bei uns auf der Bühne. Ich darf euch für heute ankündigen, die Braumeister vom Hofbrauhaus in Traunstein und natürlich ein Festwirt, ein Hemmel Zeiler, meine Damen und Herren. Wir begrüßen es gleich bei uns auf der Bühne.
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0: So, und jetzt hat er alles mitklatschen, meine Damen und Herren. Matthias Seiler vom Hofbrauhaus in Traunstein und der Chef des Hauses. Der Helmut Seiler, der Festwirt von der Simbacher Pfingstuhl, meine Damen und Herren.
1: Servus.
0: Meine Verehrung, Herr Festwirt. Du, Helmut, am Donnerstag habt ihr abgefangen. Ich stecke da schon ein bisschen in die Knochen. Gell? Merkt man schon ein bisschen.
6: Ehrlich, ich mein, bin ganz frisch.
0: Du, nein, ist natürlich. Ich darf dich selber zitieren. Du hast ein Interview gemacht, ich glaube, vor 14 Tagen bei der Theresia in der Sendung. Und da ist es um das schönste und größte Volksfest des Inntals gegangen. Und dann hast du gesagt, ist natürlich auch eine ganz wichtige Veranstaltung für die Zeiler Gastronomie. Ihr macht im Jahr 300 Veranstaltungen, summa summarum, von der Glorner Hochzeit mit 300 Leuten bis zum Großevent mit ein paar tausend Leuten. Aber die Simbacher Pfingstuhl, die ist im Jahreslauf eines der Höhepunkte, der Höhepunkt.
6: Ja, das ist für uns ganz wichtig, weil wir haben ja den Lokschirmer damals investiert, um das gemeinsam zu machen, weil alleine kann man Lokschirmer nicht schaffen. Da sind so hohe Kosten drauf, das war so teuer, das geht nur gemeinsam. Wir haben, glaube ich, ganz gut hingebracht, dass wir die Duit so emporsteigen lassen, wie es jetzt da ist. Und es kommen so viele Gäste aus weit und fern her und das freut mich wahnsinnig.
0: Uns freut es natürlich, dass wir seit Jahrzehnten mittlerweile mit dir, mit der Festwirtsfamilie Zeiler, mit der Zeiler Gastronomie, also mit der Familie Zeiler, zusammenarbeiten dürfen. Ich habe es eingangs auf meine lustige Art gesagt, wir waren in Gars bereits beim Volksfest, da hast du oder da habt ihr als Familie ein Volksfest gerettet, sage ich jetzt einmal.
6: Ja, das hat uns recht gefreut, das Volksfest ist wieder gerettet, wir machen es in den nächsten Jahren wieder und ich glaube, gemeinsam mit der Gemeinde Gars und mit euch miteinander, glaube ich, können wir da schon was aufbauen da drüben.
0: Es ist schon fast in die Richtung, weißt du schon, St. Pauli, Uli Hoeneß, Weltpokalbesieger und St. Pauli-Retter. Und da kann man eigentlich schon fast T-Shirts drucken lassen, Gas auf Volksfest-Retter. Wer immer mit dabei ist, das ist Hofbrauhaus Traunstein. Ich glaube, da habt ihr eine geschäftliche Überwindung, oder?
6: Ja, wir sind ja bald 30 Jahre miteinander beieinander und haben uns am Anfang zusammen raufen müssen, weil die müssen sich ein bisschen nach uns richten. Und die haben gesagt, wir sollen uns noch eher richten, aber das haben wir schon hingebracht noch, gell?
0: Das haben wir schon hingebracht und bei uns ist derjenige, also ihr habt ja, die meisten haben ja im Maßkruger Bier drin, gell? Ein hochprozentiges Bier drin. Wenn irgendeiner sagt, Hacko, die möchte gerne ein bisschen eine andere Farbe haben oder ein bisschen mehr Alkohol drin haben, geht es alle zum Matthias hin, der ist nämlich der Verantwortliche. Und wem das Bier sakrisch gut schmeckt, der applaudiert den Matthias Seiler jetzt. Oder? Schmeckt euch das Bier vom Hofbräuhaus Traunstein? Ich sag, 95% haben ja gesagt. Matthias, du bist der Braumeister, ein junger Braumeister.
7: Ja, ganz so jung auch nicht mehr. Den 40er habe ich jetzt auch schon gerissen, aber bin tatsächlich jetzt auch schon sehr lange im Hofbräuhaus Traunstein tätig als Braumeister. Und habe die letzten 19 Jahre da begleiten dürfen, die Verbindung mit der Festwirtsfamilie Zeiler. Genau, und bin da schon entsprechend routiniert in dem Ganzen.
0: Ihr habt ja sehr, sehr schönes Bier. Also wenn man da oben schaut, da, das steht ja drinnen, das ist unglaublich. Das ist eine halbe die Masse und der Schaum ist immer noch drinnen. Das ist ja wichtig, das machst du.
7: Ja, Also das ist tatsächlich Qualität, das ist bei uns einfach was, was wahnsinnig wichtig ist. Und das Duldbier, das wir extra für Simbach machen, das zeichnet sich aus durch diese Bernsteinfarbe, durch einen super Schaum und einfach durch das, dass es wahnsinnig süffig ist.
0: Jetzt machst du seit 19 Jahren, hast du gesagt, das Bier vom Hofbräuhaus Traunstein in den letzten 19 Jahren hat sich brutal viel da. Logischerweise, Leute trinken nicht mehr 12 Maß auf dem Volksfest an einem Nachmittag einmal schnell, sondern der Trend geht auch hin, dass man ja, alkoholfreies Bier trinkt, ein leichtes Weißbier trinkt, auch bei den Mädels natürlich. Gell? Das muss kein Aperol Spritz sein, das kann auch ein leichtes Weißbier sein für die Mädels.
7: Genau so ist es. Also ich sage jetzt mal, mit unserem bayerischen Bier, das ist ja tatsächlich was, was von höchster Qualität ist in der Summe. Und gerade die leichten Varianten, die wir haben, und die alkoholfreien Varianten, das ist eine super, super Alternative für so Temperaturen wie jetzt. Aber ich habe natürlich auch gar nichts dagegen, wenn einer 12 Maß Bier trinkt.
0: Leute, den Spruch, den ich jetzt bringe, den kennst du auch vom Schumacher Sepp. Leute, versauft euch euer ganz Geld, kauft euch lieber ein Bier davon und am besten auf einem Volksfest von der Zeiler Gastronomie. Der Helmut Zeiler hat sich ein niegelnagelneues Zelt da bezahlt. Das ist ja unglaublich.
3: Ja, mein Sohn, der war eigentlich der Chef im Bierbruder, Seniorchef, gell? Wir haben uns das durchrechnen lassen und haben eine Unterstützung gehabt von unseren Betriebsprüfer und so weiter und haben gesagt, das rendiert sich sowas. Und haben wir gesagt, das machen wir selber, wollen wir ein bisschen anders Zeit machen, haben uns deswegen gekauft. Es war nicht einfach, also vor allen Dingen die bayerischen Behörden, die machen es schon sehr schwer, also was die BaFin betrifft. Und da haben wir einen sehr guten Partner in Österreich gefunden, Herrn Österreich heute da. Eine österreichische Bank hat das finanziert, danke nochmal, und das hat uns recht gefreut. Aber eins muss ich sagen, so ein Fest kann man nicht immer. So ein Fest macht ja eigentlich die ganze Familie und unser großer Rückhalt ist die Familie. Der Chef, der Oliver, steht unten bei der Kasse irgendwo. Seine Frau, die Tina, macht die ganzen anderen Sachen da hinten mit der ganzen Weinschale. Der Enkel, der Bastian, sitzt an der Kasse, die Lena sitzt an der Kasse. Meine Frau natürlich ganz wichtig, die ist ja vorne an der Brotzeittheke. Und wir haben ganz ein paar wichtige Mitarbeiter, die möchte ich jetzt erwähnen. Zum Beispiel unser Iso. Der ist schon 30 Jahre Schankeiner. Iso, servus. Applaus für Iso und seine Mannschaft. Und dann haben wir in der Küche draußen unser Küchenchef von der gesamten Zeilergast, wir haben Benni und seine Frau, die wo die Küchenchefin ist, da beim Bierzeit, die Tanja. Und dann haben wir vorne unsere Chefin von Tann, die ist auch noch da, die macht einen Schutzstand. Also die ganze Familie hilft zusammen, damit sowas auch funktioniert.
0: Jetzt, also da merkt man eigentlich erst, wie die Zeit so vergeht. Wir haben, glaube ich, das erste Mal zusammengearbeitet. Da war der Oliver, weiß ich nicht, irgendwie so 12, 13 Jahre alt. Gell? Ist unglaublich. Mittlerweile sind ja Enkelkinder jetzt von dir und einer lernt Koch demnächst, oder?
3: Ja, der eine lernt Koch, der geht jetzt am 1. September Lehre zum Alte Gückemus, dem wunderbaren Koch in München.
0: Darf ich ganz kurz, wo der Oliver schon in der Lehre war, vor, keine Ahnung, 30 Jahren?
3: Das ist ein guter Freund von Oliver, die haben miteinander gearbeitet und die Verbindung sind die sind da. Und der Jakob, der macht sich hervorragend. Schulig freut ihm nicht recht, aber es macht er nichts, aber das Kochen lernen, das freut ihm recht.
0: Und der zweite Enkel geht in den wirtschaftlichen Teil?
3: Ja, der macht also ein wunderbares Bewältigungsstudium bei einer ganz besonderen Uni, geht in die Welt umeinander, schaut sich die Welt um und dann schauen wir weiter.
0: Unglaublich, gell? Und er macht es sensationell. Ihr habt mehrere Standbeine, ein Wirtshaus in Tann, ein Wirtshaus in Bad Füssing drunten, einen Lokschuppen da, einen Haufen Volksfeste. Und ja, ich kann nur eins sagen, vielen herzlichen Dank für die jahrzehntelange, sehr, sehr gute Zusammenarbeit. Ja, Biermackerl und ein Freibier gibt es einmal und das ist eigentlich das Allerwichtigste. In diesem Sinne vielen herzlichen Dank, meine Damen und Herren, noch einen kräftigen Applaus. Der Matthias Zeiler vom Hofbräuhaus in Traunstein und der Helmut Zeiler, der Seniorchef von der Zeiler Gastronomie, von der Festwirtsfamilie Zeiler. Einen kräftigen Applaus, meine Damen und Herren. Vielen Dank. Ich darf euch natürlich einladen, bleibt zerrommert, wenn es schunkeln magst, Matthias, du bleibst jetzt zerrommert. Die haben es. Traunsteiner haben die hergeschickt, dann bleibst du auch gefälligst herum und machst die Polonaise komplett mit. Meine Damen und Herren, zum Abschluss von der Radioübertragung holen wir immer unsere Stars der volkstümlichen Musik nochmal zu uns auf die Bühne rauf. Meine Damen und Herren, begrüßen Sie nochmal Heimatklang aus dem Bayerischen Wald, meine Damen und Herren. aus der Steiermark, Steiermadel Natascha. Matthias, um die kümmerst du. Vier Generationen aus dem Bayerischen Wald, die Kreuzberger. Die jungen Zellbergbuben, Harry Beiner gesagt, Fetzigen aus dem Zielochtal. Und so ein geiler Typ, meine Damen und Herren, Marc Bircher aus dem Ziel.

laden Sie ein zum längsten Finale der Welt. Simbacher Pfingstult bis einschließlich Mittwochabend. Am Mittwochabend auf dieser Bühne die Droglauer, das sind die Wulden aus der Oberpfalz mit den Haberfeldtreiber und vieles, vieles mehr. Morgen Abend reißt euch zusammen, der Josef Menzel kommt mit seiner Blasmusik und wahrscheinlich hat er das Donaulied, also bestimmt auch im Einsatz. Heute auf Nacht, du hast die Band, wisst man nicht, eine ganz tolle Band, eine junge Band, also bis einschließlich Mittwochabend ist in dieser Halle, in diesem wunderschönen Festzelt der Festwirtsfamilie Zeiler so einiges geboten. Nutzt die Möglichkeit und wir sehen uns dann in Felden an der Filz, wenn ich mich richtig erinnere, dann ist der 7.6. Meine Damen und Herren, ihr dürft euch alle einhängen, wem es geholt ist. Der schunkelt jetzt mit uns ein bisschen mit. Auf Wiedersehen beim weiß-blauen Stammtisch. Ich gehe stark davon aus, dass ihr alle textsicher seid. Da ich es letztes Mal vergessen habe, sage ich es jetzt zu Beginn. Vielen herzlichen Dank an die Technik, Johannes und Andreas. Auf geht's!

Liebe Freunde, das schönste Lied des Zillertals, vielleicht auch für unsere Gäste aus dem Zillertal. Sierra Madre, eure Hymne.

0: tiki-taki, tiki-taki. Bo Sandi Österreicher. Bo Sandi Bayern. Bo Sandi Fans der Betzigen und Marpircher. Wo sind die Fans vom Zillertaler Hochzeitsmarsch?
1: So, Freunde, auf geht's! Hände nach oben!

0: Dankeschön, herzlichen Dank.
1: Zugabe! Zugabe! Zugabe!
2: Freunde, wollt ihr noch einen hören?
1: Ja!
2: Musikanten, habt ihr noch einen drauf? Georg, hä? Miteinander. Alle Musikanten gemeinsam auf der Bühne.
3: Alle Musikanten auf der Bühne gemeinsam mit unserem Herbert und unserer Theresia. Jetzt warten wir, jetzt stemmen wir nochmal alle auf,
2: oder? Wir singen die zweite Stimme.
3: Okay, zweite Stimme rückwärts anfangen, in der Mitte haben sie getroffen. So.
4: So.
3: Die

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1: Ich bin Joshua Heise. Die SPD will das Elterngeld möglichst nicht kürzen. SPD-Parlamentsgeschäftsführer Wiese hat Familienministerin Prien von der CDU aufgefordert, in ihrem Etat woanders zu sparen. Das Elterngeld sei für viele junge Familien sehr wichtig, sagte er der Rheinischen Post. Eine Koalitionsarbeitsgruppe prüft derzeit, welche Subventionen und Steuervergünstigungen gekürzt werden könnten. Mit den sommerlichen Temperaturen fließt auch wieder ordentlich Schweiß. An sich ist das gut, oft bringt die körpereigene Klimaanlage aber auch unangenehme Gerüche mit sich. Kimberly Klages erklärt, was hilft.
2: Zum Beispiel Deo benutzen. Das bekämpft vor allem die Gerüche und reduziert die Bakterien auf der Haut. Aber auch luftige Kleidung aus Leinen oder Baumwolle unterstützen die Verdunstung des Schweißes. Salbeitee kann übrigens das Schwitzen auch leicht reduzieren, weil Salbei die Schweißdrüsen etwas verengt. Und regelmäßiges Duschen hilft natürlich auch bei unangenehmen Gerüchen.
1: Blau und gerade mal so groß wie ein Golfball. Forschende haben vor den Galapagos-Inseln eine neue Tierart entdeckt. Einen winzigen blauen Oktopus namens Microelidone galapagensis. Nun ja, entdeckt wurde er technisch gesehen schon 2015, aber die Erforschung hat gedauert. Ein eingefangenes Weibchen wurde mit tausenden Röntgenbildern digital zu einem 3D-Modell zusammengesetzt, damit das Weichtier nicht seziert werden musste. Fast jeder kennt die internationale Raumstation ISS, aber es gibt noch eine zweite aktive Station, nämlich die chinesische Tiangong. Genau dort sind in der Nacht 3 Taikonauten angedockt. 3,5 Stunden dauerte der Flug. Eins der 3 Crewmitglieder soll für ein ganzes Jahr im All bleiben. China will bis 2030 Menschen auf den Mond bringen. In Bayern ist die Zahl der Fahrraddiebstähle im vergangenen Jahr deutlich zurückgegangen. Trotzdem werden im Schnitt immer noch mehr als 60 Räder pro Tag geklaut. Der Schaden liegt bei über 27 Millionen Euro. Deutlich mehr als noch vor ein paar Jahren, weil heute viele teure E-Bikes gestohlen werden. Und wer sein Rad verliert, sieht's meist nicht wieder. Die Aufklärungsquote liegt bei gerade mal 13,6%.
0: Das Wetter.
1: Viel Sonnenschein begleitet uns durch diesen Pfingstmontag. Dazu bilden sich höchstens ein paar harmlose Quellwolken. Die Höchstwerte erreichen 26 bis 33 Grad. Darauf folgen ein klarer Abend und eine sternenklare Nacht mit Temperaturen zwischen 16 und 9 Grad. Auch morgen bleibt es sonnig. Erst am Mittwoch können Quellwolken im Süden Schauer und Gewitter bringen.
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2: Ich bin Helen Martin. Ein Social-Media-Verbot für Kinder wird es in Deutschland wohl nicht allzu bald geben. Innenminister Dobrindt hat in Funke-Zeitungen gesagt, die Maßnahme sei schwer durchsetzbar und deshalb wenig zielführend. Wann Kinder ein Handy bekommen, sollte nicht der Staat entscheiden, sondern die Eltern. In anderen EU-Ländern wie Dänemark, Frankreich und Spanien sind Social-Media-Verbote bereits geplant oder schon eingeführt. Die Diskussion um einen drohenden Kerosinmangel wegen des Iran-Kriegs verunsichert Reisende in Deutschland. Bei einer repräsentativen SAP-Umfrage gab fast jeder Fünfte an, deswegen selbst bereits einen Flug storniert, umgebucht oder eine Stornierung durch die Airline erlebt zu haben. Ursula Winkler berichtet.
3: Zwei Drittel sagen, wir haben umgeplant. So weicht fast jeder Zweite auf Bahn oder Auto aus. Ähnlich viele buchen Flüge viel früher als gewohnt. Und ein knappes Drittel hat Reisepläne erstmal aufgeschoben. Für den Fall eines echten Kerosinmangels hat Wirtschaftsministerin Reiche Gegenmaßnahmen angekündigt. Im Bundestag wurde nun eine Senkung der Ticketsteuer beschlossen. Zu wenig, heißt es allerdings von den Airlines. Sie fordern weitere Maßnahmen.
2: Die Krisen der Welt sind weiter groß, doch internationale Friedensmissionen haben es immer schwerer. Wie das Stockholmer Friedensforschungsinstitut SIPRI mitteilt, waren im letzten Jahr so wenige Soldaten an Friedenseinsätzen beteiligt wie seit 25 Jahren nicht mehr. Grund sind laut SIPRI geopolitische Spannungen, politischer Druck und fehlendes Geld. In Brünn ist der erstmals in Tschechien ausgetragene Sudetendeutsche Tag zu Ende gegangen. Bayerns Ministerpräsident Söder bezeichnete das Treffen als historisches Signal der Versöhnung. Rund 1500 Tschechen haben daran teilgenommen. Zum Abschluss heute haben Vertreter beider Seiten Kränze an einem ehemaligen Gestapo-Gefängnis niedergelegt. Doping ausdrücklich erwünscht. In Las Vegas haben zum ersten Mal die sogenannten Enhanced Games stattgefunden. Bei den 22 Wettkämpfen waren verbotene Aufputschmittel erlaubt. Einen neuen Weltrekord gab es allerdings nur beim Schwimmen über 50 Meter Freistil. Der deutsche Schwimmer Marius Kusch gewann über 100 Meter Schmetterling und kassierte 250.000 US-Dollar.
1: Das Wetter.
2: Viel Sonnenschein begleitet uns durch diesen Pfingstmontag. Dazu bilden sich höchstens mal ein paar harmlose Quellwolken. Die Höchstwerte liegen bei 26 bis 33 Grad. Darauf folgt ein klarer Abend und auch eine sternenklare Nacht mit Temperaturen zwischen 16 und 9 Grad. Auch morgen bleibt es sonnig. Erst am Mittwoch können Quellwolken im Süden Schauer und Gewitter bringen.
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1: Ich bin Helen Martin. Alle reden über KI, auch der Papst. Im ersten Lehrschreiben seit seinem Amtsantritt warnt Leo vor Risiken von künstlicher Intelligenz. Technik müsse dem Menschen dienen, nicht der Macht oder dem Profit, schreibt der Papst in dem 100 Seiten langen Dokument. Claudia Wächter berichtet aus Rom.
2: Leo befürchtet nämlich, dass Mitmenschlichkeit, die Menschenwürde und Beziehungen unter die Räder kommen. Wichtig ist ihm auch, dass Arbeit nicht entwertet wird, Stichwort KI Jobkiller. Und er warnt davor, dass nur wenige Tech-Giganten am Ende alles kontrollieren. Deshalb plädiert er auch für einen KI-Ethik-Kodex weltweit. Und er sagt Nein zu KI-gesteuerten Waffen. Seine Botschaft, kein Algorithmus kann Krieg moralisch rechtfertigen.
1: Unbekannte haben in der Nacht zwei Strommasten bei Garching nahe München in Brand gesteckt. In Teilen des benachbarten Ismanings ist deshalb kurzzeitig der Strom ausgefallen. Bayerns Innenminister Herrmann spricht von Sabotage, der Staatsschutz ermittelt. Die Ermittler ordnen ähnliche Anschläge in der Region häufig Tätern aus dem linksextremen Spektrum zu. Wenn man an die Deutsche Bahn denkt, dann kommt da wahrscheinlich vielen Leuten erstmal das Thema Unpünktlichkeit in den Kopf. Das will die Bahn ändern. Der Konzern will im Regionalverkehr wieder eine Pünktlichkeitsquote von über 90% erreichen. Generell ist die Bahn im Nahverkehr deutlich pünktlicher als im Fernverkehr. Da fahren nur gut 64% der Züge nach Plan. Beamte sollten in die gesetzliche Krankenversicherung einbezogen werden. Zumindest fordert das der Wirtschaftsweise Truger. Der Neuen Osnabrücker Zeitung hat er gesagt, Beamte könnten durch ihr gutes Gehalt die Kassenlage der GKV stärken. Außerdem zweifelt Truger daran, ob es so viele Beamte überhaupt braucht. Lehrer und Professoren müssen laut ihm nicht zwingend verbeamtet werden. Showdown in der Relegation. Heute Abend spielen Wolfsburg und Paderborn um den letzten offenen Startplatz in der Fußball-Bundesliga für die kommende Saison. Im Rückspiel ist nach dem 0:0 im Hinspiel alles offen. Anstoß in Paderborn ist um 20.30 Uhr.
0: Das Wetter.
1: Viel Sonnenschein begleitet uns durch diesen Pfingstmontag. Dazu bilden sich höchstens mal ein paar harmlose Quellwolken. Die Höchstwerte liegen bei 26 bis 33 Grad. Darauf folgt ein klarer Abend und auch eine sternenklare Nacht mit Temperaturen zwischen 16 und 9 Grad. Auch morgen bleibt es sonnig. Erst am Mittwoch können Quellwolken im Süden Schauer und Gewitter bringen.
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1: Ich bin Helen Martin. Sollten auch Beamte in die gesetzliche Krankenversicherung einzahlen? Ja, sagte Wirtschaftsweise Truger. Der Neuen Osnabrücker Zeitung hat er gesagt, dass er das bisherige System für völlig falsch hält. Mehr dazu von Jan-Henner Reitze.
2: Fast jeder deutsche Beamte ist privat versichert. Müssten sie mit ihren guten Gehältern in die gesetzliche Krankenversicherung, würde das Finanzprobleme der Kassen lindern, argumentiert Truger, der das aktuelle System für ungerecht hält. Zum Beispiel, weil gesetzlich Versicherte auch den Großteil der Beiträge von Bürgergeldempfängern mitbezahlen, sich Privatversicherte aber nicht an diesen Kosten beteiligen. Als Konsequenz warnt der Ökonom vor einer Zweiklassenmedizin.
1: Immer wieder wird über ein Social-Media-Verbot für Kinder und Jugendliche diskutiert. Bundesinnenminister Dobrindt ist da skeptisch. Und zwar, weil so ein Verbot nur schwer durchzusetzen sei und deshalb wenig zielführend. Das hat der CSU-Politiker den Funke-Zeitungen gesagt. Er findet, wann ein Kind ein Handy bekommt, sei die Entscheidung von Familien und Eltern. Obwohl die Umsätze in der Industrie leicht gestiegen sind, werden dort immer mehr Stellen abgebaut. Eine Analyse des Beratungsunternehmens EY hat ergeben, dass zuletzt 2,3% weniger Menschen in der Industrie beschäftigt waren als ein Jahr zuvor. Seit 2019 sind damit insgesamt rund 340.000 Jobs weggefallen, besonders in der Auto-, Textil- und Metallbranche. Als Gründe nennt EY hohe Energiekosten und US-Zölle. Papst Leo hat seine erste Enzyklika veröffentlicht. Das ist eine Art Regierungserklärung. Darin hat der Pontifex unter anderem vor künstlicher Intelligenz gewarnt. Technik müsse dem Menschen dienen, nicht der Macht oder dem Profit. Gleichzeitig sieht Leo aber auch Chancen in KI. Die neuen Technologien könnten das Leben der Menschen verbessern. Sie seien nicht per se schlecht, so das Oberhaupt der katholischen Kirche. Die am besten versorgte Kommune in Deutschland ist bei uns in Bayern. Und zwar ist es Haar bei München. Das ist bei einer Studie des Instituts der deutschen Wirtschaft rausgekommen. Da wurden verschiedene Kategorien wie zum Beispiel Freizeitangebote, der ÖPNV oder auch das Angebot an Schule und Arztpraxen untersucht. Nur bei der Kategorie schnelles Internet hat Haar ein bisschen schwächer abgeschnitten.
0: Das Wetter.
1: Viel Sonnenschein begleitet uns durch diesen Pfingstmontag. Dazu bilden sich höchstens mal ein paar harmlose Quellwolken. Die Höchstwerte liegen bei 26 bis 33 Grad. Darauf folgt ein klarer Abend und auch eine sternenklare Nacht mit Temperaturen zwischen 16 und 9 Grad. Auch morgen bleibt es sonnig. Erst am Mittwoch können Quellwolken im Süden Schauer und Gewitter bringen.
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4: Hallo aus Tauschers Plattenkiste, sagt der Alex. Wir widmen uns in den nächsten Folgen einmal uns selbst. Ja, unserem schönen Medium, dem Radio natürlich. Mal selbstverliebt, mal kritisch. Auf jeden Fall abwechslungsreich, so wie auch dieses Medium immer ist und sein sollte. Viel Spaß also jetzt im ersten Teil der Radiolieder aus meinem Archiv.

Radio. Udo Jürgens, du hörst dasselbe Lied im Radio. Ja, das ist das Wunderbare an unserem Medium, dass Menschen im selben Augenblick dasselbe empfangen können, aber sicher ganz unterschiedlich darauf reagieren, je nach Gefühlslage, je nach Mensch eben. Es ist jedenfalls die große Gemeinschaft vor den Empfangsgeräten. Nicht mehr ganz so, wie es vor Jahren, Jahrzehnten noch war, aber wir tun hier alles dafür, dies zu erhalten. Gedanken darüber natürlich in diesen Liedern hier. Viel Historisches werden Sie hören, manches Ulkige, hin und wieder auch etwas Modernes und immer wieder der Aufruf.

Love Generation, Hör wieder Radio. Das muss ich Ihnen im Grunde nicht sagen, meine Damen und Herren. Sie tun es ja bereits und sind auch noch auf der richtigen Welle. Glückwunsch dazu, aber sagen Sie es ruhig weiter im Bekannten- und Verwandtenkreis, unter Kollegen, unter Sportfreunden, Nachbarn, wo auch immer. Das Radio braucht Sie alle, alle als Hörer. Denn sonst würden wir hier Selbstgespräche führen. Und bitte sagen Sie es auch Ihren Kindern. Der Nachwuchs ist das Wichtigste, wie überall.

Tschüss. Bitte nur für den Moment, bitte wieder später zuschalten, ja? Denn das Dranbleiben ist im Radio genauso wichtig wie das Einschalten. Ich tue mein Bestes hier in Tauschers Plattenkiste, der Kultserie auf dieser Welle. Unser Programm hier bietet natürlich schon morgens das Beste für Sie.

denn ich bin so radioaktiv. Wolfgang Sauer, radioaktiv, hoffentlich ohne Geigerzähler. In dieser Radioliederserie dürfen Sie sich natürlich auf die heiß begehrten RIAS Archivschätzchen freuen. Also Lieder, die einst für den Rundfunk im amerikanischen Sektor geschrieben wurden. Für die Kabarettreihe, die Insulaner oder auch andere Veranstaltungen. Lieder, die man sonst gar nicht mehr hört. Leider auch kaum noch hört da, wo sie noch erklingen könnten. Radio hängt eben von den Menschen ab, die da arbeiten. Hier ist ein Mensch, der will nicht vergessen und erinnert nun an einen ganz besonderen Radio-DJ, der damals der älteste der Welt gewesen sein soll. Er saß mit weit über 90 Jahren noch am RIAS-Mikrofon, Ewald Wenck. Ich werde ihn öfter hier auflegen, heute mal mit einer kurzen, aber schwungvollen Nummer, wo er nicht selbst singt, aber seine Show angekündigt wird.

Ewalds Schlagerparade. Die Schlagerparade für reife Hörer. Eine Idee von Hans Rosenthal, moderiert von Ewald Wenck ab dem Jahr 1970. Alle zwei Wochen auf Sendung. Damals, als die Sendung begann, war Ewald Wenck bereits 79 Jahre alt. Aber seine freche Schnauze, die war jung und einfach nicht alt zu kriegen. Und das Ganze garniert mit Witzen, Anekdoten, auch Bemerkungen über die Interpreten. Da würzte Ewald seine Moderation und versuchte sich sogar mal wie ein echter DJ in englischer Sprache. Habe ich jetzt nicht aufliegen, aber wenn ich es mal finde, auf jeden Fall Ewald Wenck. Wir werden ihn noch die Antenne erden lassen, alles zu gegebener Zeit. Aber wenn wir schon im ehemaligen RIAS-Gebäude sind, dann muss einfach eine Melodie jetzt kommen. Ja, eigentlich ein Begriff aus der Optik, aber passt auch zum Radio. Blende auf.

Was für ein Sound, was für ein Orchester, was für ein Leiter. Werner Müller und das Rias Tanzorchester. Blende auf. Nicht verwechseln bitte mit Ausblenden. Das tue ich nicht, denn wir bleiben hier alle dran am Empfangsgerät.

Man braucht ein Empfangsgerät und zwei offene Ohren. Eines reicht notfalls auch fürs Radio hören. Und dann weiter jetzt mit den Radioliedern aus meinem Archiv. Viel Spaß!

Vielen Dank, Herr Tanzorchesterleiter, für diesen Auftakt mit ein paar Oldies im Radio, die Swinging Girls. Ein paar Oldies im Radio, bei uns nicht nur ein paar mehr. Und bei uns immer wieder auch die großen Big Band Lieder. Menschen, die seinerzeit großartige Arrangements geschrieben und gespielt haben. Leiter großer Tanzorchester. Werner Müller und sein legendäres Rias Tanzorchester klang ja schon an. Ein paar Straßenzüge westlich des Rias Funkhauses in Berlin ist die Masurenallee. Lange Zeit Standort des Senders Freies Berlin. Heute RBB. Damit auch damals Hausadresse für die legendäre SFB Big Band mit Paulchen an der Spitze.

ein paar Oldies im Radio. Paul Kuhn, der Mann am Klavier, ist immer wieder hier in Tauschers Plattenkiste, der Kultserie auf dieser Welle. Ob kurz oder mittel oder ultrakurz, ob digital oder web, es sind immer die tollen, die fröhlichen Radiowellen.

0: ganz starke Nummer. Ultrakurze Radiowellen von der Formation UKW. Ein sehr schöner Bandname, die ultrakurzen Wellen UKW. Das war früher das Nonplusultra, der beste Empfang. Kurzwelle knackte oft, Mittelwelle rauschte, Langwelle erst recht. Aber UKW, das war fetter Sound, wenn der Empfang gut war. Wenn der UKW-Sender aber zu weit weg war, da konnte auch UKW eine rauschende Angelegenheit werden, sage ich Ihnen. Das alles gibt es bei Digitalradio nicht mehr, zum Glück. DAB, wenn der Empfang da ist wiederum und die Kapazitäten. Ein sehr weites Feld. Übrigens wurde früher ja auch sehr viel an Radios gebastelt, montiert, um den Empfang zum Teil auch zu optimieren. Und hier kommt jetzt so ein Radiobastler.
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0: 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Kurzes Bügel isoliert, dass den Röhren nichts passiert. Übertrager samt Membrane, dicke, dünne, große, kleine Knöpfe, Skalen samt den Seil. 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Während ich daran zu basteln, fällt mir ein, das wird ein Kastel. 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
1: Und die Musik spielt dazu. Fred Kingoy und die Kinkals mit dem Radiobastler. Eine Aufnahme für den Rias aus den 50er Jahren von einer Austro-Tonplatte. War ja auch sehr austromäßig, dieser Gesang. Auf der Platte zu sehen, ein kleiner Mann, der eifrig arbeitet. Eben ein richtiger Radiobastler. Ich weiß auch noch, wie ich damals als Schuljunge, zum Teil auch noch als Jugendlicher, in Karl-Marx-Stadt, heute Chemnitz, versucht habe, im Garten meiner Eltern mit einem Draht das Radio an die Regenrinne und auch an die kleine Fernsehantenne anzuschließen, um den Empfang zu verbessern. Für den Rias-Empfang natürlich. War nicht immer sehr einfach gewesen, kam immer aufs Wetter an. Aber wenn es klappte, dann konnte ich sonntags um 15 Uhr auf Rias 2 diese Sendung hören.
2: Das waren aus dem Funkhaus an der Kufsteiner Straße Berlin-Charts. Die Top 40 Berlins. Zusammengestellt unter Mithilfe des Schallplattenfachhandels, der Berliner Einzel- und Großhändler, der Automatenaufsteller und der Kaufhäuser in unserer Stadt. Assistenz und Computerprogramm Alexander Rake. Und in der Hoffnung, dass dieses eine gute Sendung war, verabschiedet sich am Mikrofon Gregor Rotschalk.

0: kriege ich gleich Gänsehaut bei dieser Erkennungsmusik. Der Berlin-Charts, Rias 2, seinerzeit eine legendäre Hitparade für West-Berlin an sich gedacht, denn die Charts, die ermittelten sich ja auch aus den Automatenaufstellern der Stadt. Kaum noch vorstellbar heute die Automatenaufsteller, aber die Fans hörten diese Show natürlich zwischen Ostsee und Erzgebirge, wo immer es ging. Rias 2 Berlin-Charts mit Gregor Rotschalk, die Monstersendung. Vor ein paar Tagen traf ich einen Kollegen von ihm, da ging es unter anderem um Tabaluga und Lili, das Tabaluga-Haus in der Nähe von München, und ich kann Ihnen sagen, Gregor geht's nach wie vor sehr gut, die ewige Jugend eben. Weitere Radioerinnerungen hier nur bei uns.
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1: Sie sind mittendrin in Musik aus Tauschers Plattenkiste. Das ist Musik aus Shellac und Vinyl. Wir legen die Nadel in die Rillen und ich hoffe, Sie haben Spaß mit uns. Also bleiben Sie dran hier in dieser nostalgisch-melodischen Sendung.

Es geht weiter um etwas, das wir täglich tun. Die meisten von uns täglich. Viele sogar mehrfach. Einige fast ohne Pause. Manche heimlich, aber dafür muss ich im Grunde niemand schämen. Fürs Radio hören. Damit jetzt viel Spaß. Radiolieder aus meinem Archiv.

Bianca Graf, mein Radio. Hier ist Ihr Radio, Ihr Lieblingsradio. Vielleicht ja auch eine Ihrer Lieblingssendungen. Sie müssen darauf jetzt nicht antworten. Nein, einschalten ist das Wichtigste. Wir sind ein starkes Programm, ein richtiges Volldampfradio.

Leinemann, Volldampfradio, die deutsche Version von Matchbox Midnight Dynamos. Es gibt Hans Dampf in allen Gassen und es gab früher das alte Dampfradio, also das Röhrenradio als Vorgänger des Transistorradios. Im Röhrenradio waren wirklich elektrische Röhren verbaut, die das Signal weitergaben. Es waren damals richtig große Apparate gewesen. Die ersten wurden Anfang der 20er Jahre, voriges Jahrhundert, hergestellt und damals sogar als Neuheit bei der ersten großen deutschen Funkausstellung in Berlin präsentiert, also der Vorläufer der heutigen IFA. Fragen Sie mal heute einen IFA-Fachbesucher, was ein Volldampfradio ist. Er wird irritiert in seiner elektronischen Gedächtnisstütze suchen. Ja, das sicher bekannteste Röhrenradio war der Volksempfänger unter den Nazis. Auch das eine eigene Geschichte. Nach dem Zweiten Weltkrieg gab es noch diese Röhrenradios, aber ab den 60er Jahren spätestens wurden sie mehr und mehr durch Transistorradios ersetzt. Und auch bei dem Namen werden einige ungläubig fragen. Transistor. Bei nächster Gelegenheit mehr dazu hier in der Sendung, die Wissen schafft. Ganz ohne Wissenschaft. Tauschers Plattenkiste, die Kultserie auf dieser Welle.

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1: Wird schon gehen. Die Wise Guys. Radio an. Und jetzt drehen wir wieder zurück an der alten Kurbel des Röhrenradios und drehen uns ganz weit zurück, zeitlich, in die 20er Jahre. Sie wissen ja bereits, das kann nur das vorige Jahrhundert gewesen sein. Da gab es einen Mann, den wünscht sich heute jeder Sender als Hörer. Ein ganz braver. Er sitzt vom Aufstehen bis zum Zubettgehen nur vor seinem Radio. Hört den ganzen Tag zu.
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1: Jetzt ist es ganz kurz aus, sein altes Röhrenradio. Willi Rosen, eine Erinnerung an diesen Kabarettisten und Komponisten, an einen ganz großen Künstler der 20er Jahre. Er war jüdischer Abstammung, durfte nicht mehr auftreten, als die Nazis an die Macht kamen und wurde später im Konzentrationslager Auschwitz-Birkenau ermordet. Ja, es gibt viele andere Beispiele für ähnliche Schicksale der Künstler jener Zeit. Fritz Bena Löter fällt mir ein, aber viele andere eben auch und leider auch für Millionen von Menschen. Deswegen Nazis keinen Zentimeter weit weichen. Muss auch mal im Radio so gesagt werden. Schließlich war und ist Radio stets auch ein politisches Medium. Bandiera Rossa.

Avanti Popolo, Bandiera Rossa, ein Lied der Arbeiterbewegung in einer historischen Radioaufnahme mit dem Rundfunk Blasorchester Leipzig. Ja, in Leipzig ist große Tanzorchestergeschichte geschrieben worden, in Berlin natürlich auch, in Hamburg, in Köln. Wir haben noch einige Stationen vor uns. Gleiche Stelle, gleiche Welle, auf alle Fälle denn. Ciao, sagt der Alex, und wie immer, auf Weiterhören.

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1: Ich bin Helen Martin. Bei der geplanten Rentenreform müssen auch Pensionen von Beamten einbezogen werden, zumindest wenn es nach der Jungen Union geht. Ansonsten könne nicht von einer großen Reform gesprochen werden, sagte der Vorsitzende der Jungen Union, Winkel, im Podcast Table Today. Jan Henner Reitze mit den Einzelheiten.
2: Mindestens müssten die Erhöhungen von Pensionen abgedämpft werden, sagt der Chef der Jugendorganisation von CDU und CSU. Man könne nicht über eine Kürzung beim Elterngeld nachdenken und gleichzeitig Altersbezüge von Beamten unangetastet lassen, sagt Winkel. Eine Kommission ist dabei, bis Ende Juni Vorschläge für eine Rentenreform auszuarbeiten. Möglichkeiten sind ein höheres Eintrittsalter in die gesetzliche Rente oder eine Senkung des Rentenniveaus.
1: Internationale Friedensmissionen sind in Gefahr. Das zeigt eine Studie des Stockholmer Friedensforschungsinstituts SIPRI. Da heißt es, dass die Zahl der Einsatzkräfte weltweit seit 2016 um fast die Hälfte gesunken ist. Als Gründe nennen die Friedensforscher Geldmangel und politischen Druck. Vetomächte im UN-Sicherheitsrat blockieren immer häufiger neue Missionen oder Verlängerungen. Bayerns Innenminister Herrmann hat beim Bayerischen Kirchentag auf dem Hesselberg die Christen im Freistaat aufgerufen, Hass und Hetze zu widersprechen. Am Stammtisch wie im Handychat. Der CSU-Politiker warnte dabei vor einer Kirchenfeindlichkeit der AfD im ostdeutschen Wahlkampf. Der Bayerische Evangelische Kirchentag feiert in diesem Jahr sein 75-jähriges Bestehen. Dutzende Männer, die einem Käseleib hinterherjagen, der einen Berg herunterrollt. Das Spektakel gibt's jedes Jahr in der englischen Grafschaft Gloucestershire. Und wieder hat ein Deutscher gewonnen. Tom Kopke aus München. Der 24-Jährige hat sogar zum dritten Mal in Folge gewonnen. Der Wettbewerb hat eine lange Tradition. Eine Annahme ist, dass das Rennen auf ein heidnisches Frühlingsfest zurückgehen könnte. Zum Tennis, da hat Eva Lüss bei den French Open in Paris die zweite Runde erreicht. Die 24-Jährige hat ihre Auftaktpartie gegen die Kroatin Petra Matschinko mit 6:3 und 6:0 gewonnen. Für Tatjana Maria dagegen war schon in der ersten Runde Schluss. Die 38-Jährige musste sich der favorisierten Belgierin Lise Mertens mit 5:7 und 0:6 geschlagen geben.
0: Das Wetter.
1: Viel Sonnenschein begleitet uns durch diesen Pfingstmontag. Dazu bilden sich höchstens mal ein paar harmlose Quellwolken. Die Höchstwerte liegen bei 26 bis 33 Grad. Darauf folgt ein klarer Abend und auch eine sternenklare Nacht mit Temperaturen zwischen 16 und 9 Grad. Auch morgen bleibt es sonnig. Erst am Mittwoch können Quellwolken im Süden Schauer und Gewitter bringen.
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0: ja wirklich ein Badewetter schon und auch ein Bierzeltwetter. Alles kann man jetzt genießen und wir hoffen, Sie genießen das auch, die Plattenkiste. Und Edith, und bei dir kann man sich jetzt ja auch schon wieder anstellen zum Plattenwünschen, gell?
1: Ja, ganz richtig. Ich habe meinen Computer schon wieder eingeschaltet. Sie können mir gerne eine Elektropost schreiben auf wunsch@plattenkiste.radio. Wunsch@plattenkiste.radio, Ihre Musikwünsche über Internet. Oder Sie rufen uns an, Reinhard. Wir haben natürlich unser Telefon auch freigeschaltet.
0: Das ist der beste Beweis, dass es eine Live-Wunschsendung ist. Rufen Sie Edith an unter +43664 wäre die Vorwahl. +43664. Und dann 73
1: 96
0: 27
1: 55.
0: +43664 73 96 27 55. Die Wunschtelefonnummer der Plattenkiste für Musikwünsche. Und natürlich bitte nur Wünsche aus der Plattenkiste, aber da gibt's ja 71.000 Titel habe ich jetzt hier im Sendestudio. Und ich hoffe, es werden nicht zu viele Raritäten gewünscht, die wir erst irgendwo draußen oder im Keller haben. Die können wir während der Sendung nicht suchen. Daher, wenn Sie Raritäten haben, bitte immer vor der Sendung, Stunden vor der Sendung, dann können wir auch die ärgsten Raritäten oft spielen. Aber jetzt schauen wir, was schon alles da ist. Die erste Stunde, Edith, ist eh schon fast voll.
1: Die erste ist auf jeden Fall voll. Für die zweite habe ich auch einige Musikwünsche vorbereitet. Da sind ja in der Vormittagssendung einige Hörer nicht drangekommen mit ihrem Musikwunsch, weil mir die Stunde einfach zu kurz wurde. Die kommen dann in der 18-Uhr-Stunde dran. Also alle, die heute Vormittag nicht drangekommen sind, in der 18-Uhr-Stunde.
0: Und ich höre das Telefon schon läuten, gell? Und für die 19-Uhr-Stunde haben wir überhaupt noch viel Platz. Also für Ihre Musikwünsche aus der Plattenkiste. Edith, ich wünsche dir jetzt ganz einen netten Anruf.
1: Ja, danke.
0: Und Edith eilt schon zum Telefon hin. So, und jetzt habe ich das erste Mail. Da schreibt uns aus Ochsenburg Gabriele Gruber. Hallo liebe Edith, lieber Reinhard, als begeisterte Hörerin Ihrer Sendungen habe ich heute am Pfingstmontag einen besonderen Wunsch, nämlich das Lied über die deportierten Banaterdeutschen, Hans Grifferton, Russlandlied, Deportiertenlied, das ich gerne mal hören möchte und es sollen alle Hörer der Sendung ja kennenlernen. Viele liebe Grüße in das schöne Oberösterreich, sendet die Ochsenburgerin Gabriele Gruber. Und hier ist dieses Lied, Hans Grifferton. Russland deportierten Lied.

Hans Grifferton war das mit dem Russland deportierten Lied, hat sich Gabriele Gruber gewünscht. Dann haben wir ein Mail von Günter Göth, von Herrn Günter Göth aus Wien. Da steht: Sehr geehrter Pirnbacher, sehr geehrte Frau Schiller, nun, wenn es eine lange Wunschplattenkiste gibt, möchte ich auch etwas dazu beitragen. Mein Wunsch: Irving Berlins You Keep Coming Back Like a Song. Die Wahl des Interpreten, der Interpretin, überlasse ich gerne Ihnen. Herzliche Grüße an das Erlebnisradio, sendet Günter Göth aus Wien. Ja, den Titel habe ich ja öfter und da nehme ich jetzt eine Platte, die wir wahrscheinlich noch nie gespielt haben. Das ist aus dem Bestand des Senders BFN in Hamburg aus dem Jahr 1946, eine Schellack, eine His Master's Voice Schellack. Das ist die, wo das Hündchen vor dem Trichter, Grammophontrichter sitzt und glaubt, er hört die Stimme seines Herrn, His Master's Voice. Und ich habe ja dem Sender BFN, dem Soldatensender des Englischen, den es ja nicht mehr gibt, mal um 1000 Euro alle Schallplatten abgekauft. Und hier ist eine davon. Das Skyrockets Orchestra steht drauf und der Sänger steht leider nicht drauf, da singt einer. Aber es ist dieser Titel mit Irving Berlin, haben wir wahrscheinlich noch nie gespielt, haben es wahrscheinlich noch nie gehört, genau diese Version. You Keep Coming Back Like a Song, das Skyrockets Orchestra aus England.

You Keep Coming Back Like a Song. Das war das Skyrockets Orchester mit einem Sänger und das war eine Platte von BFN in Hamburg aus dem Jahr 1946. Eine genau 80 Jahre alte Schellack haben wir jetzt da jetzt gespielt. So, jetzt kommt Helga Leister dran aus Hoheneich im Waldviertel. Sie schreibt: Für den Pfingstmontag würde ich mir von Billy Vaughan Raunchy wünschen. Ich darf die Plattenkiste-Gemeinschaft ganz herzlich grüßen, vor allem die Neuhörer Renate und Rudi aus Waldenstein und natürlich euch beide, die ihr immer für die Wünsche der Hörer offene Ohren habt. Besten Dank, alles Gute für euch von Helga Leister aus Hoheneich im Waldviertel. Ja, und hier ist der Billy Vaughan im Jahr 57 mit Raunchy.

Billy Vaughan war das mit Raunchy aus dem Jahr 57. Und die Wünsche, die wir jetzt da gerade erfüllen, die sind alle noch von gestern übrig geblieben. Gell? Gestern haben wir leider auch zeitlich nicht mehr alle durchgebracht. Und da hat auch geschrieben Marianne Kinz aus St. Johann, Wünsche schöne Pfingstfeiertage, Wunschlied von Sonja Schmidt, Es ist schade um die Zeit. Danke für den Musikwunsch, schreibt uns da Marianne Kinz. Und es ist nicht schade um die Zeit, dass Sie uns alle zuhören über Radio in Salzachwelle, über Schwaneheimatwelle, Museumsradio, die Plattenkiste. Hier sind Sie der Musikredakteur, liebe Hörerinnen und Hörer. Wir spielen heute mal 3 Stunden nur, was Hörer und Hörerinnen wünschen. Und hier ist die Sonja Schmidt aus dem Jahr 1972. Schade um die Zeit.

Schade um die Zeit, hat sie gemeint, die Sonja Schmidt 1972. 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Edith und ich freuen uns, wenn wir viele von Ihnen dann auch wiedersehen. Und auch manche kennenlernen von Ihnen. So, und jetzt geht's weiter mit der Anneliese aus Ampfing. Die hat, glaube ich, gestern angerufen. Die Anneliese aus Ampfing grüßt alle Stammhörer der Plattenkiste und

So eine Liebe gibt es einmal nur. Ich hoffe, die Platte ist gut in Ampfing angekommen. Dann schreiben uns da Ilona und Xaver, wo sie daheim sind, weiß ich jetzt hier nicht. Aber schön, dass wir uns zuhören. Sie schreiben, hallo liebes Team von der Plattenkiste. Wir, Ilona und Xaver, würden uns gerne das Lied von Walter Oberbrandacher Schau Linda, es kommt bei der Regen wünschen. Vielen Dank, eure Sendung ist super. Ja, vielen Dank, liebe Ilona und Xaver. Und hier ist euer Plattenwunsch. Ja, da braucht man halt einen Regenschirm, gell? Walter Oberbrandacher, Schau Linda, es kommt bei der Regen.

0: Walter Oberbrandach aus Salzburg hat gesungen. Schau, Linda, es kommt bei der Regen. So, über eine halbe Stunde haben wir schon wieder. Falls wer neu eingeschaltet hat, jetzt müssen wir wieder mal die E-Mail-Adresse sagen. Für Ihre Musikwünsche. Das ist ganz einfach. Wenn Sie in der Plattenkiste-Sendung im Radio einen Wunsch haben, ja, dann heißt halt die E-Mail-Adresse wunsch@plattenkiste.radio. Also nicht .com.de.de.at, nein, .radio. www.plattenkiste.radio ist die Internetseite und wunsch@plattenkiste.radio ist die E-Mail-Adresse für Ihre Wünsche. Oder die Leitungen werden auch jetzt frei. Die Telefonleitungen +43664 73 96 27 55. Die Wunschtelefonnummer. Und da geht's jetzt weiter mit einem Mail aus Berlin. Haben wir gestern bekommen, aber zeitlich nicht mehr durchgebracht. Da schreibt uns Christian Spremberg Folgendes. Guten Abend, Herr Biermacher. Angeregt durch Ihren Beitrag über Hans Blum wünsche ich mir jetzt tatsächlich mal eine Aufnahme vom Hansen-Quartett. Und zwar eine ihrer allerersten Platten aus dem Jahr 1953, die noch als Telefunken-Schellack-Platte erschien. Der Text ist zwar ein wenig seltsam, aber die Platte ist zumindest in der Plattenkiste noch nicht aufgetaucht. Das Lied heißt »Wir haben Besuch«. Beste Grüße aus Berlin, Christian Spremberg. Herr Spremberg, Sie haben recht, viele Platten sind nicht aufgetaucht, weil es niemand wünscht. Ich habe da zigtausende Platten, die noch nie aufgetaucht sind, aber in der Plattenkiste-Sendung, naja, da tauchen auch schon viele auf, aber bis alle aufgetaucht sind, braucht halt Platz. Und daher habe ich ja gestern auch gesagt, wünschen Sie sich einfach mal nur einen Interpreten und wir spielen was von ihm, was wir noch nie gespielt haben. Wünschen Sie sich was zum Beispiel vom Hansen-Quartett. Das ist ja jetzt schon längst vergessen und auch die vielen, vielen Platten, die sie gesungen haben. Aber gerne spielen wir jetzt die Platte, die habe ich da. Das ist eine Telefunken-Schellack. Das Tanzorchester Edmund Kötscher begleitet da das Hansen-Quartett. Die Rückseite wäre Paradies Express, hätte ich da natürlich auch da. Und wir haben jetzt die Wunschplatte für Herrn Spremberg. Hansen-Quartett in Köln aufgenommen. Wir haben Besuch aus dem Jahr 1952.
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0: Tja, dauernd ist da Besuch gekommen. Das war das Hansen-Quartett 1952. Wir haben Besuch zum ersten Mal in der Plattenkiste jetzt gespielt, weil sich der Herr Spremberg gewünscht hat. Und die Plattenkiste ist dazu da, eben auch vergessene alte Platten wieder hervorzuholen. Und wenn man die dann anhört, denkt man sich, was, die ist vergessen. So ja, tolle Musik, tolles Orchester. Dann geht's weiter mit dem Wunsch. Mit der Wunschplattenkiste heute am Pfingstmontag. Und zwar schreiben Sie an wunsch@plattenkiste.radio. Aber angerufen gestern hat der Herr Merzendorfer, er wünscht sich Lee Hazlewood mit Poor Man, also Au Moment. Und Herr Merzendorfer grüßt mit einem Augenzwinkern ganz besonders die Ingrid in La Kirchen mit diesem Lied. Liebe Ingrid in La Kirchen, gut zuhören. Hier ist jetzt Lee Hazlewood mit dem Poor Man.
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Lee Hazlewood war das 1968 mit Poor Man. Und der nächste Plattenwunsch geht jetzt an ein Geburtstagskind von vorgestern. Und zwar heißt es hier, eine liebe Stammhörerin, nämlich Frau Hertha Schilhan in Piesendorf im Pinzgau, hat vorgestern am Samstag ihren 74. Geburtstag gefeiert. Es gratulieren ganz herzlich die Söhne Christian, Robert und Markus, die Enkel Finn, Felix und Annika und natürlich ihr Mann Manfred. Als Geburtstagslied wurde ein lustiger Musiktitel mit Bobbejaan bestellt, nämlich die Kneipe ohne Bier. Na, das Lied ist lustig, aber die Kneipe ohne Bier, ich weiß dann schon eines, wo es ein Bier gibt, da gehen wir dann mal miteinander hin, gell? Liebe Hertha Schilhan, nachträglich alles Gute zum Geburtstag.

Bobbejan aus Belgien hat geklagt, Kneipe ohne Bier, was ihm alles eingefallen ist, was nicht so schlimm ist wie eine Kneipe ohne Bier. Aber wir sind bei einer Kneipe. Natürlich gibt's dort auch gutes Bier am kommenden Freitag, wo wir den nächsten Plattenkiste-Tanzabend haben. Kommenden Freitag schon. 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Aber jetzt geht's weiter mit den Wünschen. Aus Erding hat Edi geschrieben. Hallo Edith und Reinhard, steht da. Für morgen, gestern hat er geschrieben, darum schreibt er, für morgen die Patsy Cline mit Just a Closer Walk with Thee wäre mein Plattenwunsch. Herzliche Grüße aus Erding von Edi. Lieber Edi, hier ist jetzt die Patsy Cline.

Betsy Klein mit einem schönen Gospel. Just a closer walk to thee. Dann geht's weiter mit einem Wunsch von der Margit aus der Sölk. Lieber Reinhard, liebe Edith, bitte spielt mir Lady Sunshine und Mr. Moon von Conny Frobes. Mit lieben Grüßen aus der Steiermark an euch und an alle Hörer des Plattenkiste-Radios aus nah und fern. Margit aus der Sölk. Ja, und hier ist im Jahr 1962 die Conny Frobes mit Lady Sunshine und Mr. Moon.

Conny Frobes, Lady Sunshine und Mr. Moon, das war auch in einem Kinofilm, war sie damit zu sehen und zu hören. So, und jetzt wird's wieder rock'n'rollig. Und zwar hat Günther Markus aus Wien angerufen und für seine Frau Tascha und ihn spielen wir jetzt den Tightender mit Come on, get up. Das heißt eigentlich nur so viel, steh auf, da weiter, come on, get up.

Come on, get up, tight hander war das ja. Für diese Platte ist auch gut bei Günter Markus angekommen. Daniel, tut uns leid, dass die Irmgard Adelhütte aus Schlesien jetzt schon so lange gewartet hat. Jetzt sind wir erst zu dem Titel gekommen. Aber ich hoffe, sie ist heute dran. Sie hat damals schon geschrieben, sehr geehrte Frau Schiller, ich hoffe, ich bin für heute nicht schon zu spät dran. Leider war es viel zu spät. Am Beginn der Sendung lief Jamaika Farewell. Ich habe daraufhin in Herrn Schmiers Liste gekramt und gesehen, dass es dieses Lied auch von Chris Denning gibt. Da ich vermute, dass ich diese Version noch nie gehört habe, würde ich bitten, das heute nach Möglichkeit noch zu spielen. Mit herzlichem Gruß, Irmgard Adelhütte aus Schliersee. Ja, schöne Grüße an den Schliersee und liebe Irmgard, ich hoffe, Sie können es jetzt hören. Hier ist für Sie Chris Denning aus dem Jahr 78 mit Jamaika Farewell.

Jamaika Farewell, mal als Disco Fox aus dem Jahr 1978 mit Chris Denning war das. Ja, liebe Hörer und Hörerinnen, damit haben wir die erste Stunde schon gut geschafft. Jetzt kommt dann eine kurze Nachrichtenpause für die 18 Uhr Nachrichten, wer sie hören möchte. Und dann geht's weiter in der zweiten Stunde mit Edith Schiller hier am Mikrofon. Die ist schon voll ihren Wünschen. Und ich bin dann bereit, dass ich für die 19 Uhr Stunde noch ihre Wünsche empfange. Rufen Sie mich an unter +43664 73 96 27 55 oder mailen Sie an wunsch@plattenkiste.radio. Bis gleich.

Und wir sind zurück aus der Nachrichtenpause. Wir kramen die zweite Stunde in der Sendung Pirnis Plattenkiste. Es ist 18 Uhr und 4 Minuten und zwei Stunden lang haben wir noch Zeit, heute am Pfingstmontag Ihre Musikwünsche zu spielen. Sie können uns gerne noch kontaktieren. Wir haben Plätze getauscht. Reinhard sitzt jetzt im Nebenstudio am Telefon. Er erwartet Ihre Anrufe unter +43 664 73 96 27 55 oder schreiben Sie uns eine schnelle Elektropost auf wunsch@plattenkiste.radio. Wunsch@plattenkiste.radio, unsere E-Mail-Adresse für Ihre Musikwünsche. Wir wünschen Ihnen gute Unterhaltung und schöne Erinnerungen mit all den alten Platten, die wir heute für Sie aus der Plattenkiste herausholen. Und hier ist schon der erste Musikwunsch. Was steht da? Servus Pirni. Ich wünsche mir das Lied Seemann von Lolita oder Freddie Quinn. Ich grüße alle Sänger und Sängerinnen vom Wirtshaussingen im Chiemgau. Unser nächster Termin ist der 14.06.2026 um 14 Uhr in Weibhausen Gasthaus Alpenblick bei Traunstein. Liebe Grüße, Hans Waldhör aus Traunstein. Ja, lieber Hans Waldhör, wir wünschen Ihnen jetzt gute Unterhaltung mit der Lolita und dem Seemann. Und nicht vergessen, alle, die beim Wirtshaussingen mit dabei sein wollen, am 14. Juni ist der nächste Termin im Gasthaus Alpenblick in Weibhausen bei Traunstein.

für den Hans Walther aus Traunstein und seine Wirtshaussänger. Dann hat mich am Vormittag angerufen Ursula und Erwin aus Bad Ischl. Sie haben sich ein Lied von Vera Lönn gewünscht. Liebe Ursula, lieber Erwin, ich habe für euch ausgesucht Buongiorno, ein schönes Begrüßungslied. Hier ist Vera Lönn aus Großbritannien, die noch im Alter von über 90 Jahren in den britischen Hitparaden ganz vorne war. Bei uns wird sie sonderbarerweise nicht mehr gespielt.

Für Ursula und Erwin, buongiorno, Vera Lynn aus London. Dann Stefanie Klamann aus Bad Aussee hat sich bei uns gemeldet, auch schon am Vormittag bei der Wunschsendung. Sie hat sich ein sehr passendes Lied gewünscht. Und zwar, da hat es ein Lied gegeben, da geht es um Bolle, der zu Pfingsten verreist ist. Liebe Frau Klamann, liebe Grüße nach Bad Aussee. Hier ist das gewünschte Lied vom Bolle, der zu Pfingsten unterwegs ist.

Das Lied vom Bolle für die Stefanie Klamann. Dann hat sich die Frau Evelyn aus Schwarzach im Pongau gemeldet. Sie wünscht sich Bobby Solo, Geh nicht an mir vorüber. Spielen wir gerne für Sie, liebe Frau Evelyn im Pongau.

Bobby Solo, geh nicht an mir vorüber. So einen liegen gebliebenen Wunsch habe ich jetzt noch, der sich aus zeitlichen Gründen am Vormittag nicht ausgegangen ist. Die Frau Pressel in Bad Aussee wünscht sich Rita Pavone mit Arrivederci, Hans. Viel Spaß!

Rita Pavone aus Italien. Wenn Sie vielleicht gerade vom Feiertagsausflug nach Hause zurückgekommen sind und eingeschaltet haben, Sie hören die Sendung Pirnis Plattenkiste heute am Pfingstmontag, am Feiertag. Eine reine Wunschplattenkiste, die Sie, verehrte Hörerinnen und Hörer, gestalten können. Rufen Sie uns an, Reinhard Pirnbacher sitzt im Moment drüben am Telefon unter +43 664 73 96 27 55 oder schreiben Sie uns eine E-Mail auf wunsch@plattenkiste.radio. wunsch@plattenkiste.radio. So, dann geht der nächste Musikwunsch wieder nach Bayern. Da steht: Lieber Herr Pirnbacher, ich wünsche mir Mondschein an der Eger von Ernst Mosch. Es freut mich immer wieder, Ihre Sendung zu hören. Einfach schöne Musik. Liebe Grüße aus Markt Indersdorf in Bayern von Brigitte Wittmann. Ja, liebe Brigitte Wittmann, haben wir hier die Egerländer Musikanten Mondschein an der Eger.

Ernst Mosch und Franz Bummerl waren die Solisten, die Sänger und das Orchester, die Egerländer Musikanten. Dann habe ich noch Grottenmühl, schreibt uns Susanne Heinrich. Liebes Plattenkiste-Team, da heute wieder eine reine Wunschsendung ist, trage ich auch meinen Teil dazu bei und wünsche mir von Gitte und Rex Gildo 2 auf einer Bank. Vielen Dank und liebe Grüße aus Grottenmühl, sendet Susanne.

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1: 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So, dann geht's nach Frickenhausen zu Stammhörer Albrecht Kull. Was schreibt uns der? Würde mein Musikwunsch »Ach, ich habe in meinem Herzen« gesungen von Rudolf Schock in die heutige Plattenkiste passen? Fragezeichen. Wenn ja, möchte ich Sie bitten, das zu spielen. Ganz vielen herzlichen Dank, alles Gute und liebe Grüße, Ihr Stammhörer Albrecht Kull. Ja, lieber Albrecht Kull, wir haben die Platte gefunden. Hier ist Rudolf Schock »Ach, ich habe« in meinem Herzen, ist eigentlich aus einer Oper, die der Schwarze Peter geheißen hat, und der Komponist dieses Liedes war derselbe, der auch das berühmte Lied Lili Marleen komponiert hat. Sollte man auch nicht glauben.

Ach, ich habe in meinem Herzen aus der Oper Der schwarze Peter. So, dann geht unser nächster Musikgruß ins Weinviertel. Da steht, ich wünsche mir für meine liebe Freundin Edith Fingernagel Georges Dimou die griechische Version vom griechischen Wein. Herzliche Grüße aus dem schönen Weinviertel senden Edith und Thomas Puffler. Ja, der Georges Dimou war ein griechischer Sänger, der lange Zeit in Wien gelebt hat und in Wien auch Karriere gemacht hat. Und der hat das Lied vom griechischen Wein auch tatsächlich in griechischer Sprache gesungen. Und das hören wir jetzt. Liebe Grüße ins Weinviertel zu Edith und Thomas.

Die originalgriechische Version vom griechischen Wein, das war Georges Dimou. Meist wird er Udo Jürgens gewünscht, der die Melodie geschrieben hat. Aber es gibt dieses Lied auch in griechischer Sprache mit Georges Dimou. Ja, wenn ich telefoniere, werde ich auch manchmal technischen Fragen kommen da auf. Die Frage, wie man am besten die Plattenkiste hören kann, da habe ich sicher zwei Tipps. Und zwar, Radio ISW überträgt die Plattenkiste auch vom Untersberg. Da steht ein DAB Plus Sender. Wenn Sie DAB Plus zum Beispiel im Autoradio drinnen haben, der Untersberg hat eine große Reichweite, Radio ISW suchen, wenn gerade Plattenkiste Zeit ist. Und seit kurzem ist das Museumsradio AM 1476 auch über Alexa empfangbar. Das heißt, wenn Sie Alexa zu Hause haben, einfach Museumsradio AM 1476 verlangen und dann hören Sie auch die alten Scheiben aus der Kiste. Der Fritz aus Taufkirchen aus dem ISW-Land hat mich auch angerufen. Er grüßt den Edwin aus Mettenheim und als musikalischen Gruß schickt er Jan und Kjeld mit dem Lied vom Lederstrumpf.

Für den Edwin in Mettenheim vom Fritz aus Taufkirchen. Das Lied vom Lederstrumpf mit Jan und Kjeld aus Dänemark. Dann habe ich heute schon telefoniert mit Niki Glasbrenner aus Stuttgart-Feuerbach. Er grüßt Max und Carmen Schwendenwein. Und zwar grüßt er da mit einem schönen Titel von Marty Robbins: Don't Worry About Me.

Ein Gruß vom Niki Glasbrenner an Max und Carmen in Wiener Neustadt. Marty Robbins, don't worry about me. Dann steht beim nächsten Mail, sehr geehrtes Team, bitte spielen Sie passend, mag auch der Frühling vergehen, vermutlich von Dietmar Schönherr. Ich hoffe, Sie haben diese Rarität. Vielen Dank, Helga aus Ansbach. Ja, liebe Frau Helga, wir haben diese Rarität tatsächlich liegen. Manchmal brauchen wir ja längere Zeit, um wirkliche Raritäten aufzustöbern und zu finden. Aber in diesem Fall hatten Sie Glück. Ich habe das Lied sofort gefunden. Hier ist der Dietmar Schönherr, mag auch der Frühling vergehen.

mag auch der Frühling vergehen. Das war der Sänger, Schauspieler und Fernsehmoderator Dietmar Schönherr. Dann schreibt uns Hannelore Friedrich: Liebe Edith, lieber Reinhard, ihr spielt ein so tolles Programm, da werde ich immer wieder mit seltenen Titeln überrascht. Jetzt wünsche ich mir einen deutschen Schlager aus dem Jahr 1951, der vielleicht noch nie gespielt wurde. Eure treue Hörerin aus Stadtbergen, Bayerisch-Schwaben, Hannelore Friedrich. Ja, liebe Frau Hannelore, wir haben da hunderte alte deutsche Schlager aus dem Jahr 1951, die wir großteils noch nie gespielt haben, denn es sind einfach so viele da. Ich habe jetzt ganz blind in meine Plattenkiste hineingegriffen und habe da einen damals sehr bekannten und beliebten Sänger herausgezogen, und zwar den Bully Buhlan aus Berlin. Und der hat im Jahr 1951 gesungen: Ja, das ist ein Ding mit Pfiff. Ich hoffe, diese Platte gefällt Ihnen. Zumindest werden Sie vielleicht überrascht sein darüber.

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0: Ja, das nächste Mal legen wir wieder ein ganz anderes Lied aus dem Jahr 1951 auf, wenn Sie uns wieder schreiben. Wir suchen gerne Ihre Musikwünsche heraus. Dann habe ich noch telefoniert mit Friedrich Kleineberg in Graz. Er wünscht sich den großen Schlager in Österreich, der damals in der Nachkriegszeit immer und immer überall gespielt wurde. So im Jahr 1947, 48 lief er in allen Plattenlokalen, wurde gesungen, gespielt und viele Platten verkauft. Hier ist Horst Winter. Ein kleiner Bär mit großen Ohren. In den späten 40er Jahren ein musikalischer Renner.
1: Ein kleiner Bär.

0: Der kleine Bär mit den großen Ohren. Horst Winter und das Wiener Tanzorchester im Jahr 1948. So, eine Stunde ist schon wieder um. Für jene, die in die Nachrichtenpause gehen möchten, wir wünschen Ihnen nur gute Nachrichten, die Sie da hören werden. Und für alle jene, die auch während der Nachrichtenpause dranbleiben, haben wir noch einen kurzen Trailer, wo wir das nächste Mal Musik machen, nämlich am kommenden Freitag, und eine kurze musikalische Einlage mit dem Orchester Billy Vaughan. Und um 19.03 Uhr treffen wir uns dann wieder hier zum Plattenkiste Kramen.
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Ja, eine Stunde Plattenkiste Kramen steht uns jetzt noch bevor und wir freuen uns drauf auf Ihre Anrufe, auf Ihre E-Mails, auf Ihre Musikwünsche. Verehrte Hörerinnen und Hörer, Sie sind aufgerufen, auch die letzte Stunde dieser Sendung noch mit Ihren Musikwünschen zu füllen. Wir haben ja über 71.000 verschiedene alte Platten zur Verfügung, die wir gerne für Sie auflegen. Manchmal müssen wir etwas längere Zeit suchen, wenn wir es nicht haben, aber vieles finden wir auch gleich. Schreiben Sie uns doch bitte noch eine Elektropost auf wunsch@plattenkiste.radio. wunsch@plattenkiste.radio, unsere E-Mail-Adresse. Beziehungsweise +43 664 73 96 27 55, unsere Telefonnummer. Im Moment ist noch Reinhard Birnbacher für Sie am Telefon. Wir werden später wieder die Fronten wechseln.

Und der erste Musikwunsch in dieser Stunde geht zu Herrn Reisinger in Stein. Er hat sich gewünscht, ein Lied von Toni Marshall, das im März 1976 ein bisschen für Furore gesorgt hat. Damals hat der Toni Marshall mit dem Lied »Der Star« zwar die Vorentscheidung für den Eurovision Song Contest gewonnen, aber er wurde dann disqualifiziert, weil das ein Regelverstoß war, denn das Lied war nicht neu, sondern schon vorher öffentlich aufgeführt worden. Und das hat damals nicht den Wettbewerbsrichtlinien entsprochen. Das heißt, der Toni Marshall war zwar der Sieger der Vorentscheidung, aber man hat ihn dann mit diesem Lied nicht antreten lassen. Hier ist er im Jahr 1956, der Star für Herrn Reisinger in Franken.

Toni Marschall, der Star. Dann schreibt uns Alfred Sturm: Liebe Redaktion der Plattenkiste, ich wünsche mir von Rudi Schuricke das Lied Die Capri-Fischer. Mit freundlichen Grüßen, Alfred Sturm. Ja, auch ein großer Hit in den frühen Nachkriegsjahren, Ende der 40er Jahre, Anfang der 50er Jahre, wenngleich es dieses Lied bereits 1943 gegeben hat. Damals war es aber verboten und nach dem Krieg, da wurde es dann ein großer, großer Schlager. Hier ist der Rudi Schuricke.

Die Caprifischer mit Rudi Schurecke. Dann geht unser nächster Musikgruß nach Saalfelden. Da steht: Hallo liebes Plattenkiste-Team, bitte von Nina und Mike Paloma Blanca. Genießen Sie das schöne Wetter auf der Terrasse. Dazu Musik aus der Plattenkiste. Wünsche unseren fleißigen Moderatoren und allen Hörern aus nah und fern einen schönen restlichen Feiertag und einen guten Wochenstart. Das schreibt uns Stammhörerin Marion Berner aus Saalfelden. Hier sind sie, die beiden, Nina und Mike mit Paloma Blanca.

Paloma, Blanca, das waren Nina und Mike. Jetzt gibt es Sommerküsse und Wintertränen. Summer Kisses, Winter Tears, gesungen von Elvis Presley. Und zwar steht da, liebes Team, falls noch Platz ist, für die Chiemgau-Hörer. Denn Elvis Presley, Summer Kisses, Winter Tears oder etwas Altes von Mark Keller. Danke im Voraus und liebe Grüße an alle treuen Hörer. Das hat uns die Heidi Striegel aus Traunstein geschrieben und ich weiß, dass die Frau Heidi Striegel da immer einige Freundinnen hat, die da gemeinsam die Plattenkiste hören. Liebe Grüße in den Chiemgau zu den Plattenkiste-Hörerinnen. Hier kommt jetzt der Elvis Presley.

Elvis Presley, Summer Kisses, Winter Tears. Ja, Reinhard ist immer noch im Nebenstudio. Es kommen immer noch sehr viele Anrufe herein. Er wird später sich da auch wieder melden. Dann steht da, guten Abend, ging es doch um das Hansen-Quartett. Eine schöne Aufnahme davon hieß »Ich hab dich so lieb«. Herzlichen Dank, Lotte aus Nürnberg-Gebersdorf. Ja, liebe Frau Lotte, haben wir herausgesucht für Sie. Hier ist das Hansen-Quartett. »Ich hab dich so lieb«, früher auch oft im Radio gespielt.

Hans Blum und sein Hansenquartett. Ich hab dich so lieb. Dann hat Reinhard mit Frau Annemarie Gutjahr telefoniert und sie wünscht sich The Song of Joy, gesungen von Miguel Ríos, in den 70er Jahren oft gehört.

A Song of Joy. Bei uns in Deutsch die Ode an die Freude. Die Melodie haben die Klassikfreunde unter Ihnen ganz sicher erkannt. Das war doch die Melodie zur 9. Symphonie von Ludwig van Beethoven. Dann kommt wieder ganz was anderes, und zwar, da steht, gibt es von Du liegst mir am Herzen eine gesungene, schwungvolle Swing-Version? Falls ja, könntet ihr das für mich spielen. Schöne Grüße aus Niedermotzing, Hans Schmelmer, ehemaliges Straubing. Ja, lieber Hans Schmelmer, wir haben was gefunden. Besser gesagt, Reinhard hat sich ein bisschen schlau gemacht, hat was herausgesucht und hat gemeint, vielleicht gefällt Ihnen diese Platte. Nipso Brandner und die Swinging Cowboys, du liegst mir am Herzen.

Eine etwas andere Version von Du, liegst mir am Herzen, was ja ein altes deutsches Volkslied ist. Dann steht: Hallo, hier ist Dominik Hobelsberger aus Bad Griesbach. Ich wünsche mir das Lied von Heino, Blau blüht der Enzian. Ich möchte damit meine liebe Schwester aus Bad Griesbach und meine Eltern in Tittling recht lieb grüßen. Ja, lieber Dominik, liebe Schwester von der Dominik, beziehungsweise liebe Eltern vom Dominik. Hier ist er, der Heino. Blau blüht der Enzian.

0: Blaublütänzchen, Heino war das. So, jetzt darf ich wieder mal ans Mikrofon. Wir teilen uns ja hier die Arbeit im Plattenkiste-Studio, die Edith und ich. Und jetzt geht's gleich weiter mit zuerst einem Hinweis. 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
0: 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So, und jetzt machen wir hier weiter. Und zwar, jetzt kommt die Maria dran. Ja, lang hat's gedauert, aber jetzt sind alle Abenteuer dieser Erde für Sie da. Und zwar, sie grüßt alle Hörer und Hörerinnen zu dieser Sendung. Die Maria aus Niederösterreich mit Freddy Quinn. Alle Abenteuer dieser Erde.

Fredi Quinn, alle Abenteuer dieser Erde für die Maria. Frau Maria hat gesagt, sie grüßt alle, die sie kennen und die gerne Plattenkiste hören. So, und dann hat mich angerufen der Herr Koller aus Oberaudorf. Er meint, bei dem schönen Wetter sieht man doch so gerne die Mädchen vorübergehen. Und Erik Silvester hat das passende Lied dazu gesungen. Stimmt, unsere Hörer und Hörerinnen, die wünschen sich wirklich immer das passende Lied, was zum Tag passt, was zur Saison passt. Also, lieber Koller, hier ist Ihr Lied. Ich sehe die Mädchen gern vorübergehen. Erik Silvester.

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1: Erik Silvester war das 1969. Ich sehe die Mädchen gern vorübergehen. Dann habe ich einen Anruf bekommen von Herrn Lösert aus Mittenwalde. Er grüßte Edith und wünscht sich James Last mit Kashita. Und Herr Lösert, der hört uns auch schon lange, aber jetzt hat er sich wieder mal gemeldet. Freut uns sehr. Schöne Grüße nach Mittenwalde und hier ist das Orchester James Last.

James Last, Cachita war das. Und ich hoffe, ich kann jetzt alle Anrufe, die ich bekommen habe, auch noch durchbringen mit den Wünschen. Und da habe ich einen netten Anruf bekommen aus Töging am Inn vom Alois. Und der Alois hat richtig gemeint, jetzt passt die Zeit, wie es jetzt ist mit Bierzelt und so. Jetzt passt ja gut für eine Brotzeit und ein Bier. Ja, das war jetzt gut, wenn wir uns jetzt wo zusammensitzen könnten mit einer halben Bier und einer Brotzeit. Und da hat er sich gewünscht, guter Titel, passt genau dazu, die Mosacher mit der Brotzeit-Polka.

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1: Jawohl, das waren die Moosacher mit der Brotzeitpolka. Dann haben wir noch von Tobias Hilland aus Niederkrüchten da eine Zuschrift bekommen. Da steht: Liebe Edith, lieber Pirni, endlich sind die Temperaturen da, die den Mai für mich ausmachen, wenn auch sicher die kühlen und nassen Tage auch wichtig waren. Und so wünsche ich mir ein noch nicht gespielte, was steht da? Wünsche ich mir noch ein Mai- oder Frühlingslied aus den 1930er Jahren, schreibt er da. Liebe Grüße, frohe Pfingsten, Tobias Hilland aus Niederkrüchten. Na, das gibt's auch nur bei uns, gell, dass jemand schreiben kann, er will ein Frühlingslied aus den 30er Jahren. Ja, in der Plattenkiste geht das. Hier ist Paul Dorn mit dem Orchester Oskar Joost in Berlin im Jahr 1934. Schön wie der junge Frühling.

92 Jahre ist diese Platte alt. Das war das Orchester Oskar Joost mit dem Sänger Paul Dorn. Schön wie der junge Frühling im Jahr 1934. So, und jetzt kommt der letzte Wunsch, und das ist zufällig die Einleitungsmelodie der Plattenkiste, weil da schreibt uns Magdalena. Lieber Biermacher, seit Wochen versuche ich herauszufinden, wie der instrumentale Titel der Plattenkiste heißt. Können Sie mir bitte weiterhelfen? Ja, klar. Außerdem möchte ich gleich die Gelegenheit nutzen und Ihnen sagen, dass meine ganze Familie und ich Ihre Sendung sehr schätzen. Vielen Dank für unser Sonntags- und heuer Feiertags-Highlight. Ganz liebe Grüße aus dem sonnigen Bayern, Magdalena. Liebe Magdalena, die Kennmelodie der Plattenkiste ist eine uralte Aufnahme aus dem Jahr 1945, und das Orchester Les Brown spielt Leapfrog. So heißt der Titel, Laubfrosch. Hier ist jetzt mal die Originalaufnahme der Plattenkiste-Kennung, die ganze Platte. Orchester Les Brown mit Leapfrog.

und da muss ich jetzt leider reinreden, weil ich muss mich verabschieden von den Hörern von Radio in Salzachwelle und Schwaneheimatwelle und auch vom Museumsradio. Die Plattenkiste-Zeit geht leider zu Ende. Das war das Original mit dem Les Brown. Die Kennung der Plattenkiste hat aber das Tanzorchester vom RIAS Berlin gespielt. Das klingt ein bisschen anders, aber das hier wäre das Original gewesen. Damit danke für die tollen Wünsche, liebe Hörer und Hörerinnen. Ihnen noch einen schönen Feiertagabend und viel Spaß weiterhin mit Ihrem Radio. Und alles Gute wünschen Ihnen Edith Schiller und Reinhard Birnbacher aus dem Plattenkiste-Studio. Servus und auf Wiederhören.

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1: Ich bin Helen Martin. Die Aussicht auf eine mögliche Entspannung im Iran-Krieg lässt die Ölpreise deutlich sinken. Der Preis für ein Barrel der Nordseesorte Brent ging um fast 6% zurück. Und auch die Börsen haben weltweit deutliche Zugewinne verbucht. Thomas Bremser berichtet.
2: Auch der deutsche Aktienmarkt setzt seinen jüngsten Aufwärtskurs fort. Zwischenzeitlich geht es so weit rauf wie zuletzt am Vortag des Irankriegs im Februar. Der Grund: US-Präsident Trump behauptet, die USA stünden kurz vor einem Grundsatzdeal mit dem Iran. Die Straße von Hormuz könnte dann wieder geöffnet werden für Schiffe. Allerdings hatte Trump das schon öfter behauptet und er selbst sagt diesmal, er wolle nichts überstürzen.
1: Die kleine Stadt Haar bei München ist die am besten versorgte Kommune Deutschlands. Ermittelt wurde das vom Institut der Deutschen Wirtschaft, das eine Studie zu dem Thema gemacht hat. Da ging es um die Versorgung mit Schulen, Ärzten, Schwimmbädern und schnellem Internet. Im Bundesländervergleich liegt NRW vorn. 86% der Gemeinden werden dort als gut bewertet. Schlusslicht ist Mecklenburg-Vorpommern, wo mehr als jede zweite Gemeinde als schlecht versorgt gilt. Der Ebola-Ausbruch in Afrika dürfte sich wohl weiter zuspitzen. Davon geht die Weltgesundheitsorganisation aus. Man tue alles, um Ausrüstung in die betroffene Region zu bringen und die Eindämmungsmaßnahmen voranzubringen, heißt es von der WHO. Deren Chef Tedros wird morgen in den Kongo reisen. Dort sind mehr als 200 Menschen an Ebola gestorben. Es gibt über 900 Verdachtsfälle. Als gute Vorbilder in der Gesellschaft vorangehen. Dazu hat Bayerns Innenminister Herrmann die evangelischen Christen im Freistaat aufgerufen. Beim Bayerischen Kirchentag auf dem Hesselberg hat der CSU-Politiker außerdem appelliert, Christen sollten Hass und Hetze widersprechen, am Stammtisch wie im Handychat. In dem Zusammenhang hat Herrmann vor einer offenen Kirchenfeindlichkeit der AfD im ostdeutschen Wahlkampf gewarnt. Wer spielt nächste Saison in der Fußball-Bundesliga? Wolfsburg und Paderborn spielen jetzt am Abend um den letzten offenen Startplatz. Nach dem 0:0 im Hinspiel ist im Rückspiel in Paderborn alles offen. Wolfsburg stand schon 4-mal kurz vor einem Bundesliga-Abstieg. Bislang ging es am Ende jedes Mal gut. Anpfiff ist um 20.30 Uhr.
0: Das Wetter.
1: Was für ein herrlicher, ja, eigentlich schon Sommertag, gefühlt zumindest. Auch jetzt am Abend und in der Nacht sind keine Wolken unterwegs und wir bekommen eine sternenklare Nacht. Dazu sinken die Temperaturen auf 15 bis 8 Grad. Morgen scheint die Sonne wieder von früh bis spät. Über den Bergen gibt's ein paar lockere Quellwolken, aber alles ganz harmlos. Die Höchstwerte klettern morgen dann auf 28 bis 33 Grad.
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1: Ich bin Helen Martin. Die Diskussion über die mögliche Kürzung des Elterngeldes geht weiter. Der parlamentarische Geschäftsführer der SPD, Wiese, hat der Rheinischen Post gesagt, das Elterngeld sei für viele junge Familien sehr wichtig. Er will, dass Familienministerin Prien woanders kürzt. Der Sozialverband VdK argumentiert außerdem, dass das Elterngeld seit 2007 nicht an die Inflation angepasst worden sei. Im Koalitionsvertrag hatte Schwarz-Rot eigentlich vereinbart, das Elterngeld zu stärken. Bei der geplanten Rentenreform müssen auch Pensionen von Beamten einbezogen werden, zumindest wenn es nach der Jungen Union geht. Das hat der Vorsitzende der Jungen Union, Finkel, im Podcast Table Today gesagt. Jan-Henner Reitze mit den Einzelheiten.
2: Mindestens müssten die Erhöhungen von Pensionen abgedämpft werden, sagt der Chef der Jugendorganisation von CDU und CSU. Man könne nicht über eine Kürzung beim Elterngeld nachdenken und gleichzeitig Altersbezüge von Beamten unangetastet lassen, sagt Winkel. Eine Kommission ist dabei, bis Ende Juni Vorschläge für eine Rentenreform auszuarbeiten. Möglichkeiten sind ein höheres Eintrittsalter in die gesetzliche Rente oder eine Senkung des Rentenniveaus.
1: Papst Leo hat seine erste Enzyklika veröffentlicht. Das ist eine Art Regierungserklärung. Dabei hat der Pontifex künstliche Intelligenz in den Mittelpunkt gestellt. In dem Lehrschreiben warnt er vor den Risiken von KI, fordert klare Regeln und betont, Entscheidungen über Leben und Tod dürften keinesfalls Maschinen überlassen werden. Allerdings sieht der Papst auch Chancen in der künstlichen Intelligenz. Die am besten versorgte Kommune in Deutschland ist bei uns in Bayern. Und zwar ist es Haar bei München. Das ist bei einer Studie des Instituts der deutschen Wirtschaft rausgekommen. Da wurden verschiedene Kategorien wie zum Beispiel Freizeitangebote, der ÖPNV oder auch das Angebot an Schule und Arztpraxen untersucht. Nur bei der Kategorie schnelles Internet hat Haar ein bisschen schwächer abgeschnitten. Über 1 Million Menschen haben am Pfingstwochenende beim Karneval der Kulturen in Berlin gefeiert. Es gab ein Straßenfest und eine große Parade, an der mehr als 60 Gruppen Tanz, Musik und Kostüme aus aller Welt gezeigt haben. Laut Polizei gab es keine größeren Zwischenfälle.
0: Das Wetter.
1: Was für ein herrlicher, ja, eigentlich schon Sommertag, gefühlt zumindest. Auch in der Nacht sind keine Wolken unterwegs und der Himmel wird sternenklar. Dazu sinken die Temperaturen auf 15 bis 8 Grad. Morgen scheint die Sonne wieder von früh bis spät. Über den Bergen gibt es ein paar lockere Quellwolken, aber alles ganz harmlos. Die Höchstwerte klettern auf 28 bis 33 Grad.
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1: Ich bin Hendrik Daum. Welche Stadt oder Gemeinde ist am besten versorgt mit Schulen, Ärzten, Schwimmbädern und schnellem Internet? Das zeigt eine Studie des Instituts der deutschen Wirtschaft. Gewinner des Rankings, die kleine Stadt H bei München. Thomas Bremser mit den Einzelheiten.
2: In fast allen deutschen Städten und Gemeinden ist rund die Hälfte der befragten Bürger zufrieden mit dem Angebot vor Ort. Dabei erzielen ostdeutsche Städte öfter Top-Werte als westdeutsche. Im Vergleich der Bundesländer liegt NRW vorn. 86% der Gemeinden werden als sehr gut oder gut bewertet. Am anderen Ende Mecklenburg-Vorpommern, dort gilt mehr als jede zweite Gemeinde als sehr schlecht versorgt.
1: Fast jeder Beamte in Deutschland ist privat versichert. Doch das sollte sich ändern, zumindest wenn es nach dem Wirtschaftsweisen Truger geht. Der hat in der Neuen Osnabrücker Zeitung gefordert, dass auch Beamte in die gesetzliche Krankenversicherung einzahlen sollen. Dadurch könnte man laut Truger die finanziellen Probleme der Kassen lindern. Das System ist so, wie es jetzt ist, völlig falsch, so Truger. Mehr als 200 Tote und über 900 Verdachtsfälle. Die Weltgesundheitsorganisation sieht die Ebola-Epidemie in der Demokratischen Republik Kongo bisher nicht unter Kontrolle. Es werde erst noch schlimmer werden, bevor es besser wird, so WHO-Chef Tedros. Man tue alles, um Ausrüstung in die betroffene Region zu bringen und die Eindämmungsmaßnahmen voranzubringen. Tedros will morgen persönlich in das Land reisen. Als gute Vorbilder in der Gesellschaft vorangehen, dazu hat Bayerns Innenminister Herrmann die evangelischen Christen im Freistaat aufgerufen. Beim Bayerischen Kirchentag auf dem Hesselberg hat der CSU-Politiker außerdem appelliert, Christen sollten Hass und Hetze widersprechen, am Stammtisch wie im Handychat. In dem Zusammenhang hat Herrmann vor einer offenen Kirchenfeindlichkeit der AfD im ostdeutschen Wahlkampf gewarnt. Wir schauen zum Tennis. Da hat Eva Liss bei den French Open die zweite Runde erreicht. Die 24-Jährige hat ihre Auftaktpartie in Paris gegen die Kroatin Petra Marcinko mit 6:3 und 6:0 gewonnen. Trotz extremer Hitze. Tatjana Maria und Ella Seidel sind dagegen beide in der ersten Runde ausgeschieden.
0: Das Wetter.
1: Jetzt am späten Abend und auch in der Nacht sind keine Wolken unterwegs. Der Himmel, der ist überall sternenklar. Die Werte gehen runter auf 15 bis 8 Grad. Heute, da wird es ein genauso schöner Sommertag wie gestern. Die Sonne scheint von früh bis spät. Nur bei den Bergen gibt es ein paar lockere Quellwolken, aber alles ganz harmlos. Die Höchstwerte 28 bis 33 Grad.
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1: Ich bin Hendrik Daum. Bei der geplanten Rentenreform müssen auch Pensionen von Beamten einbezogen werden, zumindest wenn es nach der Jungen Union geht. Das hat der Vorsitzende der Jungen Union Winkel im Podcast Table Today gesagt. Jan-Henner Reitze hat die Einzelheiten.
2: Mindestens müssten die Erhöhungen von Pensionen abgedämpft werden, sagt der Chef der Jugendorganisation von CDU und CSU. Man könne nicht über eine Kürzung beim Elterngeld nachdenken und gleichzeitig Altersbezüge von Beamten unangetastet lassen, sagt Winkel. Eine Kommission ist dabei, bis Ende Juni Vorschläge für eine Rentenreform auszuarbeiten. Möglichkeiten sind ein höheres Eintrittsalter in die gesetzliche Rente oder eine Senkung des Rentenniveaus.
1: Am späten Abend ist auf einem Recyclinghof in Fürth ein Feuer ausgebrochen. Aktuell brennen dort zwei große Container. Das teilte die Polizei gerade eben mit. Die Feuerwehr ist mit einem Großaufgebot vor Ort. Da die Rauchentwicklung in dem Gebiet rund um den Recyclinghof in der Hafenstraße sehr stark sei, sollen Anwohner Fenster und Türen geschlossen halten. Russland hat weitere schwere Angriffe auf die ukrainische Hauptstadt Kiew angekündigt. Es soll eine Reihe systematischer Schläge geben, heißt es aus dem russischen Verteidigungsministerium. Ziele sollen demnach Rüstungsbetriebe, Entscheidungszentren und Kommandoposten in Kiew sein. Erst in der Nacht auf gestern stand Kiew massiv unter Beschuss. Der Ebola-Ausbruch in Afrika dürfte sich wohl weiter zuspitzen. Davon jedenfalls geht die Weltgesundheitsorganisation aus. Man tue alles, um Ausrüstung in die betroffene Region zu bringen und die Eindämmungsmaßnahmen voranzubringen, heißt es von der WHO. Deren Chef Tendros wird morgen in den Kongo reisen. Dort sind mehr als 200 Menschen schon an Ebola gestorben. Es gibt über 900 Verdachtsfälle. Papst Leo hat seine erste Enzyklika veröffentlicht. Das ist eine Art Regierungserklärung. Dabei hat der Pontifex künstliche Intelligenz in den Mittelpunkt gestellt. In dem Lehrschreiben warnt er vor den Risiken von KI, fordert klare Regeln und betont, Entscheidungen über Leben und Tod dürften keinesfalls Maschinen überlassen werden. Allerdings sieht der Papst auch Chancen in der künstlichen Intelligenz.
0: Das Wetter.
1: Jetzt am späten Abend und auch in der Nacht sind keine Wolken unterwegs. Der Himmel, der ist überall sternenklar. Die Werte gehen runter auf 15 bis 8 Grad. Heute, da wird's ein genauso schöner Sommertag wie gestern. Die Sonne scheint von früh bis spät. Nur bei den Bergen gibt's ein paar lockere Quellwolken, aber alles ganz harmlos. Die Höchstwerte 28 bis 33 Grad.
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1: Ich bin Hendrik Daum. In Deutschland wird weiter über die mögliche Kürzung des Elterngeldes diskutiert. Der parlamentarische Geschäftsführer der SPD, Wiese, hat jetzt in der Rheinischen Post gesagt, das Elterngeld sei für viele junge Familien sehr wichtig. Er forderte die zuständige Familienministerin Prien von der CDU auf, möglichst woanders zu kürzen. Die schwarz-rote Koalition hatte in ihrem Koalitionsvertrag eigentlich vereinbart, das Elterngeld zu stärken und Mindest- sowie Höchstbetrag anzuheben. Die Weltgesundheitsorganisation warnt vor einer Verschlimmerung der Ebola-Epidemie in Afrika. In der Demokratischen Republik Kongo und in Uganda breite sich die Krankheit schneller aus, als Gegenmaßnahmen ergriffen werden könnten, heißt es. Die WHO hat den Ausbruch der seltenen Form des Ebola-Virus bereits zu einer gesundheitlichen Notlage von internationaler Tragweite erklärt. Papst Leo hat seine erste Enzyklika veröffentlicht. Das ist eine Art Regierungserklärung. Dabei hat der Pontifex künstliche Intelligenz in den Mittelpunkt gestellt. In dem Lehrschreiben warnt er vor den Risiken von KI, fordert klare Regeln und betont, Entscheidungen über Leben und Tod dürften keinesfalls Maschinen überlassen werden. Allerdings sieht der Papst auch Chancen in der künstlichen Intelligenz. In Österreich ist ein 18-jähriger Mountainbiker aus Bayern tödlich verunglückt. Der Vorfall ereignete sich auf einer Downhill-Strecke in Leogang im Bundesland Salzburg. Der junge Mann war beim Abfahren gestürzt und hatte sich schwere Verletzungen zugezogen. Er starb später im Krankenhaus. Erst im vergangenen Jahr waren in Leogang zwei Menschen beim Downhill-Fahren ums Leben gekommen. Tränen in Wolfsburg, grenzenloser Jubel in Paderborn. Der VfL Wolfsburg ist erstmals in seiner Vereinsgeschichte aus der Fußball-Bundesliga abgestiegen. Die Niedersachsen verloren am späten Abend das Rückspiel der Relegation beim SC Paderborn mit 1:2 nach Verlängerung. Das Hinspiel war 0:0 ausgegangen. Für Paderborn geht es damit nach 6 Jahren wieder zurück in die Bundesliga.
0: Das Wetter.
1: Einen sternenklaren Himmel können wir im Moment bewundern. Dabei kühlt es bis in der Früh ab auf 15 bis 8 Grad. Auch heute scheint die Sonne wieder von früh bis spät. Nur über den Bergen gibt's ein paar lockere Quellwolken, aber alles ganz harmlos. Die Höchstwerte klettern heute auf 28 bis heiße 33 Grad.
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1: Ich bin Hendrik Daum. Bei der geplanten Rentenreform müssen auch Pensionen von Beamten einbezogen werden, zumindest wenn es nach der Jungen Union geht. Das hat der Vorsitzende der Jungen Union Winkel im Podcast Table Today gesagt. Jan-Henner Reitze mit den Einzelheiten.
2: Mindestens müssten die Erhöhungen von Pensionen abgedämpft werden, sagt der Chef der Jugendorganisation von CDU und CSU. Man könne nicht über eine Kürzung beim Elterngeld nachdenken und gleichzeitig Altersbezüge von Beamten unangetastet lassen, sagt Winkel. Eine Kommission ist dabei, bis Ende Juni Vorschläge für eine Rentenreform auszuarbeiten. Möglichkeiten sind ein höheres Eintrittsalter in die gesetzliche Rente oder eine Senkung des Rentenniveaus.
1: Papst Leo hat seine erste Enzyklika veröffentlicht. Das ist eine Art Regierungserklärung. Dabei hat der Pontifex künstliche Intelligenz in den Mittelpunkt gestellt. In dem Lehrschreiben warnt er vor den Risiken von KI, fordert klare Regeln und betont, Entscheidungen über Leben und Tod dürften keinesfalls Maschinen überlassen werden. Allerdings sieht der Papst auch Chancen in der künstlichen Intelligenz. Mehr als 200 Tote und über 900 Verdachtsfälle. Die Weltgesundheitsorganisation sieht die Ebola-Epidemie in der Demokratischen Republik Kongo bisher nicht unter Kontrolle. Es werde erst noch schlimmer werden, bevor es vielleicht besser wird, so WHO-Chef Tedros. Man tue alles, um Ausrüstung in die betroffene Region zu bringen und die Eindämmungsmaßnahmen voranzubringen. Tedros will heute persönlich nach Kongo reisen. Die Waldbrandgefahr ist aktuell in weiten Teilen Bayerns hoch. Der Deutsche Wetterdienst stuft die Gefahr vor allem in der Mitte des Freistaats derzeit auf Stufe 4 ein. Das ist die zweithöchste Warnstufe. In den kommenden Tagen soll dann voraussichtlich ganz Bayern von der hohen Waldbrandgefahr betroffen sein. Besonders in und um Nürnberg dürfte der Prognose zufolge die höchste Warnstufe 5 ausgerufen werden. Tränen in Wolfsburg, grenzenloser Jubel in Paderborn. Der VfL Wolfsburg ist erstmals in seiner Vereinsgeschichte aus der Fußball-Bundesliga abgestiegen. Die Niedersachsen verloren am späten Abend das Rückspiel der Relegation beim SC Paderborn mit 1:2 nach Verlängerung. Das Hinspiel war 0:0 ausgegangen. Für Paderborn geht es damit nach 6 Jahren wieder zurück in die Bundesliga.
0: Das Wetter.
1: Einen sternenklaren Himmel können wir im Moment bewundern. Dabei kühlt es bis in der Früh ab auf 15 bis 8 Grad. Auch heute scheint die Sonne wieder von früh bis spät. Nur über den Bergen gibt es ein paar lockere Quellwolken, aber alles ganz harmlos. Die Höchstwerte klettern heute auf 28 bis heiße 33 Grad.
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1: Ich bin Hendrik Daum. In der SPD und der Jungen Union wächst der Widerstand gegen Kürzungen beim Elterngeld. Der parlamentarische Geschäftsführer der SPD, Wiese, sagte, das Elterngeld sei für junge Familien sehr wichtig. Er rief Bundesfamilienministerin Prien von der CDU auf, in anderen Bereichen zu sparen. Auch der Vorsitzende der Jungen Union, Winkel, nannte es absurd, milliardenschwere Rentenerhöhungen zu beschließen und gleichzeitig das Elterngeld zu kürzen. In Österreich ist ein 18-jähriger Mountainbiker aus Bayern tödlich verunglückt. Der Vorfall ereignete sich auf einer Downhill-Strecke in Leogang im Bundesland Salzburg. Der junge Mann war beim Abfahren gestürzt und hatte sich dabei schwere Verletzungen zugezogen. Er starb später im Krankenhaus. In wenigen Wochen wird US-Präsident Trump 80 Jahre alt und immer wieder erzählt er stolz, wie wenig Schlaf er braucht und bei Getränken, da setzt er voll auf Diät-Cola. Heute steht Trumps jährlicher Gesundheitscheck an. Aus Washington, Tina Eck.
2: Immer wieder gibt es hier Spekulationen über Trumps Gesundheit, weil er bei Meetings einnickt, geschwollene Beine und Blutergüsse an den Händen hat. Das Weiße Haus wiegelt ab, das liege daran, dass Trump Aspirin schlucke und viele Hände schüttele. Trump ist nach eigenen Worten physisch und geistig fit wie ein Turnschuh, aber nach seinen letzten Checkups folgten immer noch ein paar weitere Tests. Warum und mit welchem Ergebnis wurde nie gesagt.
1: Papst Leo hat seine erste Enzyklika veröffentlicht. Das ist eine Art Regierungserklärung. Dabei hat der Pontifex künstliche Intelligenz in den Mittelpunkt gestellt. In dem Lehrschreiben